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1: Es ist ein früher Start in den Tag hinein. Der Freitagmorgen, der 4. September, Punkt 5 Fängs. Sprich, wir sind dann noch langsam ganz scheu am Ankommen an diesem Tag und am Wachwerden. Also nimm ein bisschen Rücksicht, wenn du schon die ganze Nacht am Umhasen bist und wir neu dazukommen. Wir brechen noch schnell einen Moment.

0: Guten Morgen Bern, guten Morgen die wunderschöne Stadt. Lohnt sich der Blick in den Himmel, sternenklar, ganz ein hübsches Bild. Bleibt übrigens so, es gibt den ganzen Tag Sonnenschein pur für die und bis zu 30 Grad. Im Moment noch ein bisschen frisch, 14 Grad braucht das Jäckli, wenn du Klima rausgehst und ein Moment unterwegs bist. Musikalisch gesehen, aus der Energy Playlist, gibt es das da hier für dich. Sympathisch du, oder? J-Lo und David Guetta. Kann man gern. Und hört man gern. Save me tonight. Das ist dein Freitagmorgenprogramm am 20.05. Guten Morgen.
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1: Heute Morgen vom Niki Stettler.
2: Der Schweizer Bundespräsident Guy Parmelin versucht sich gerade auf TikTok. Mit der Pass the Phone, also der Handy-Weitergeh-Challenge, geht er zusammen mit anderen Staatsoberhäuptern gerade ein bisschen viral. Dabei gibt man das Handy immer mit einer passenden Begründung an die nächste Person weiter. Der Guy Parmelin hat das Handy vom österreichischen Bundespräsident Alexander Van der Bellen bekommen, wo unseren Bundesrat mit den folgenden Worten eingeleitet hat. Ich gebe mein Handy an das Land weiter, mit dem uns sehr viel verbindet und mit dem wir beste Beziehungen pflegen. Daraufhin hat Guy Parmelin mit charmantem französischem Akzent das Handy an das Land weitergegeben, wo gleich gut wie die Schweiz auch wüsse, dass Grösse nicht unbedingt in Quadratkilometer gemessen werde. Gemeint war Luxemburg. Mit dem Video haben die Staatsmänner die Freundschaft zwischen den Ländern unterstreichen und für ein bisschen Freude im Internet sorgen. Nachdem er auch schon an der WM mit seinem Great Since 1291-Käppli viral gegangen ist, sollte sich der welsche Bundesrat wirklich überlegen, ob er nach seiner Karriere in der Schweizer Landesregierung nicht noch eine Willi als Influencer starten.
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1: Aktuell ist es frisch von aussen. 14 Grad, es braucht also ein Jäckchen oder ein Pullover. Es wird aber richtig heiß. Heute noch mal 30 Grad in Sachen Topwerte. Strahlend blauer Himmel, kaum ein Wölkchen. Bis eigentlich gar keins.
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1: Verkehrsupdate. Punkt. 5:30 alles gut. Das ist der Vorteil, wenn du um die Zeit wieder unterwegs bist. Läuft meistens ohne irgendetwas, das dich bremset. Unterwegs dorthin, wo du her musst. Oder darfst. Respektive, wie man es anschaut. Gute Fahrt, gutes Wachwerden. Und einen unglaublich feinen Kaffee wünsche ich dir.

Das ist der Start in einen neuen Tag. 4 vor 6 auf das Lochheimer. Das ist der Freitagmorgen, der 4. vom September. Und es ist eine sternenklare Nacht. Es lohnt sich also, noch heute schnell vorauszuschauen, bevor du dich ready machst, für überhaupt mal in den Tag reinzukommen. Musikalisch gibt es ein bisschen Lady Gaga dazu. Mit einem schon fast alten Klassiker kannst du sagen, Paparazzi ist das ein paar Jahre her. Und immer noch aber gern gehört, gehst du in der Energy Playlist. Gutes Aufstehen wünsche ich dir, gutes Ankommen in diesem neuen Tag. Schön machen wir das zusammen, du und ich, den Freitag.

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1: Die bekommst du heute Morgen vom Niki Stettler.
2: Mit Zürich als Vorbild will die SVP im Kanton Bern ebenfalls Kopftücher an Schulen verbieten. Ein Grossrat von der Partei hat einen entsprechenden Vorstoss eingereicht, der von seinen Leuten, aber auch von Mitgliedern der FDP und der EDU mit unterschrieben worden ist. Dass Frauen religiöse Kopfbedeckungen im Unterricht und auch in der Pause anhin, passt ihnen gar nicht. Es soll künftig nur noch dann möglich sein, wenn es nachweislich einen Bildungsauftrag dahinter hat. Auch Zürich diskutiert im Moment über so ein Kopftuchverbot an Schulen. Wegen Problemen in der Schule landen immer mehr Schweizer Kinder beim Arzt. Eine neue Studie zeigt, dass fast die Hälfte der Kinderärztinnen und Kinderärzte in der Schweiz mindestens einmal am Tag mit dieser Thematik konfrontiert würden. Und viele, vor allem langjährige Ärztinnen und Ärzte, sagen, dass es schon auffällig sei, dass es in den letzten Jahren immer mehr geworden sei. Fast 90% der Befragten sehen dabei ein zunehmendes Problem. Der deutsche Autobauer VW streicht jetzt definitiv 50'000 Stellen. Das ist gestern klar geworden, nachdem sich der Aufsichtsrat zusammengehockt hat. Das Gremium sei einstimmig zu dem Entscheid gekommen, wie es in einer Mitteilung heisst. Man sehe sich zu dem Schritt gezwungen, weil man dringend Geld sparen müsse. Zudem stehen auch noch 4 Werke in Deutschland auf der Kippe. Mit diesen und weiteren Sparmassnahmen zwingt sich VW dazu, gut 1 Million Autos weniger zu bauen als zu besitzen.
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1: Angenehm frusse. Es braucht vielleicht noch ein Pulli oder ein Jäckli. Temperatur aktuell um die 15 Grad. Sternenklare Nacht. Herr Schingerder, gibt einen strahlend schönen Tag. Viel Sonnenschein, keine einzige Wolke, nur quasi an Temperaturen bis zu 30 Grad.
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1: Verkehrsupdate am 2 ab 6. Alles gut, am Ende kommen für dich. Freie Fahrt.
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1: Das ist der Start in Freitagmorgen rein. Musikalisch gibt es ein bisschen Taylor Swift. Elizabeth Taylor, wo ich nicht gewusst habe, bis zu dem Song von Taylor Swift, dass die Elizabeth Taylor gegeben hat, dass es eine weltberühmte Schauspielerin war. Der Song ein Hommage an sie, gemacht von Taylor Swift. Einen schönen guten Morgen wünsche ich dir.

0: Zürich, um noch mal ein bisschen schmackhaft zu machen, was haben wir
1: gemacht. Wir sehen uns, wir sind voller Vorfreude. Tschüss, ciao!
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3: Und auch in dem sind sie ja unglaublich gut im Vorfreude wecken.
0: Genau.
3: Das ist wirklich in dem, wie ich Musik mache, oh, sie sind einfach schlicht grossartig. Unsere Laura Kürbisch, die ist schon mal unterwegs als gebürtige und Heimweh-Luzernerin oder grosses Herz für Luzern, ist sie natürlich jetzt gefunden, Leute, also wenn euch jemand erzählt, wie es aussieht dort und schon jemand quasi zählt
0: dran,
3: dann ich, genau. Und sie hat ein paar Leute getroffen unterwegs, noch nicht viel am Morgen früh um die Zeit, aber ein paar ist schon am Start.
0: Hey, das Gelände sieht mega krass aus. Es ist riesig auf der Almend und die Bergkulissen, ah ja, ich kann eh nicht aufhören schwärmen von der Zentralschweiz. Den Simon habe ich angetroffen, Eventleiter. Hey, sind ihr parat? Morgen ist es soweit, was fehlt denn noch?
4: Hey, wir sind jetzt am letzten Finish, noch die paar letzten Leuchtgirlanden aufhängen, Kübel verteilen. Ein bisschen aufräumen, aber grundsätzlich sind wir parat.
0: Ich möchte gerne von dir wissen, mich nimmt es Wunder, wie viele Stunden bist du jetzt schon da anwesend auf dem Areal, damit alles steht morgen am Samstag?
4: Boah, also seit dem Mittwoch vor einer Woche sind wir da und eigentlich jeden Tag von 8 bis 8 mehr oder weniger, also ja, so 11, 12 Stunden am Tag, über 14 Tage.
0: Und was ist die grösste Challenge jetzt hier auf der Luzerner Almend?
4: Schon die Grösse vom Gelände, also wir müssen das Zeug weit fahren, wir müssen selber weit laufen immer, Distanzen, ja.
0: Und was könnte vielleicht noch schief gehen? Gibt es die Chance?
4: Ich hoffe nicht. Ich hoffe, alle Artists verwünschen den richtigen Flug. Alle unsere Moderatorinnen und Hosts arbeiten es auf Bühne und dann kommt das gut.
3: Ja, also der Schelkan, ich habe irgendwie gefühlt 40 Jahre nicht mehr gesehen.
0: Du, der ist auch in der Ferien, ich hoffe, er schafft auf den Flug.
3: Ja, ich hoffe auch, er schafft auf den Flug und er schafft die grosse Energy-Bühne. Der Moser war im Momentümpel diese Woche, dann habe ich mitgeschnitten,
0: genau.
3: Aber der Schelkan, der vermisst er noch. Genau, gut. Wir freuen uns auf dich. 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

0: Girls on Fire. Sind wir ein bisschen on fire heute, liebe Fiona?
1: Also ich muss ganz ehrlich sein, brauchen noch schnell ein paar Minuten.
0: Ja, genau. Irgendwie ist es ein bisschen müde Runde. Also,
1: oh. Nicht so on fire. Es ist auch ein bisschen richtig dunkel für uns am Morgen, früh. Ich bin noch nicht bereit für das.
0: Also du musst mit dem Tag erwachen?
1: Ja, irgendwie schon ein bisschen.
0: Das heisst, du drehst etwa, wann geht die Sonne auf? Etwa so eine halbe Stunde drehst
1: du ja,
0: völlig
1: dann, rot. Ja, dann bin ich dann on fire.
0: Sehr schön. Es gibt einen schönen Tag heute.
1: Ja, ganz genau. Ich bin jetzt fast ein bisschen geschockt. Wir haben aktuell so um die 11, 12 Grad. Am Nachmittag 31, also 20 Grad Unterschied gibt es noch in diesem Tag. Also morgen noch recht frisch zum Aufstehen. Am Nachmittag dann ein ziemlich sommerliches Wetter. Den ganzen Tag vor allem eins viel Sonne, 12 Sonnenstunden, die wir geniessen dürfen. Geht dann vor allem morgen das ganze Wochenende so weiter.
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0: Heute Morgen ist Carol aus Koppigen meine Gegnerin. Zarte 42. Guten Morgen, liebe Carol.
2: Morgen. Guten Morgen, hoi.
0: Wie geht's dir?
2: Gut, mal. Tipptopp. Ist alles gut.
3: Ich habe jetzt am besten noch einen fetten Preis abräumen hier in unserem Spiel. Da gibt es einfach in Frech gar nichts mitzumutzen. So groß ist es nämlich, glaube ich, schon lange nicht mehr. Es gibt nicht nur einen 50 Franken Gutschein vom Coop für die Marktgas. Es gibt obendrauf auch noch heiß gekocht Tasse. Und Achtung, oben drauf gibt es auch noch 2 Tickets für das Energy Air. Genau, cool, alles, was du dafür musst machen, ist mir richtige Antwort rausholen in 15 Sekunden.
2: Ja.
0: Mehr richtige als ich. Genau, ich lege vor die erste Runde und die zweite Runde die gehört nach dir. Dann darfst du das Feld sozusagen von hinten aufräumen. Ist das gut?
2: Ja, mache ich.
0: Also, dann bekommst du Sound in dem Moment. Zeig weg, gehört dies nicht mehr.
1: Manu, mach dich bereit.
3: Ja, Manu, und du weißt, letzte Woche habe ich nur noch geschwärmt von meinem Donnerstagsabend-Ausflug vor einer Woche, als ich in der Weltklasse Zürich war.
0: Oh ja, nicht aus dem Schwärmen rausgekommen.
3: Mhm. Und darum machen wir schnell einen einwöchigen Rückblick. Ich wollte von dir möglichst für Disziplinen hören, die zu Leichtathletik dazugehören, ihr Hauen.
0: Oh mein Gott. Hochsprung, 500 Meter, also Sprint. Sprint, Hochsprung, Weitsprung, würde ich jetzt mal sagen. Stabhochsprung, ist jetzt gleich wie Hochsprung. Hürde. Nein, weiss ich nicht.
3: Nicht schlecht.
0: Bist du auch überrascht? Ich sehe das Sachen.
3: Hast du nicht gedacht, gell? Ja, du hast jetzt gesagt, 400, 500 und Sprint. Der Sprint zieht er wieder ab. Ja, das kannst du ja wie gesagt aufteilen. Also gibt es noch 5 Punkte.
0: Also ist gut. Ist gut. Leben. Ja. So. Carol, hörst du es wieder? Du bist bereit. Deine Runde ist lanciert. Gut.
3: Ja, okay. Und wir geben Vollgas. Nicht nur im Game, sondern eben auch letzte Woche an der Weltklasse Zürich, wo die Athletinnen da alles gegeben haben. Darum wollte ich auch von dir hören. Was sind denn alles Disziplinen, die zum Leichtathletik dazu gehören. Zähl mal auf, los geht's.
2: Stabhochsprung, Hürdenlauf, Diskoswerfen, Kugelstossen, Schusshochsprung, Weitsprung, 100 Meter, 1000 Meter, 10.000 Meter Marathon.
0: Ich habe viele Fragen.
3: Hey, du hast auch schnell Sprint hingelegt mit deinen Antworten. Und ich glaube, so ich muss gar nicht viel dazu sagen.
0: Nee, null.
3: Mit Bravour hast du abgeschlossen zum Morgen. Hey,
0: Hey, dann sehen wir uns morgen Manager des Luzern.
2: Hey, mega, cool, ja.
0: Super.
2: Danke
1: vielmals. Bis dann. Ciao. 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
7: Lange Läufe helfen gegen alle möglichen Symptome und auch gegen Angstzustände. Forschende von der Uni Duisburg herausgefunden, dass wenn Leute mit gewissen Ängsten lang laufen, die so richtig gut abbauen können. Das, weil die Betroffenen nach einer gewissen Zeit in ein Runner's High rein können, wo dann im Hirn so etwas Ähnliches auslöst, wie wenn man Cannabis konsumieren würde. Man ist also völlig locker und entspannt. Das körpereigene Anti-Angst-Programm geht auch nach dem Lauf noch ganze 45 Minuten weiter, wie die Forscher herausgefunden haben. Für all unsere Nervensysteme ist also eine Runde Joggen ein richtig gutes Wellnessprogramm. Es gibt aber auch noch ein paar ältere Studien, die zeigen, dass es nicht unbedingt Joggen sein muss. Auch eine Runde Schwimmen, so richtig in Pedalen treten auf dem Velo oder das Tanzbein schwingen. Das alles kann Wunder bewirken.
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6: Bitte sehr, liebe Fiona.
9: Ja, meine heutige Empfehlung ist Zibbelook. Am besten Bikini als erste Schicht, dann drüber vielleicht kurze Hose und ein T-Shirt und dann oben drüber aber jetzt gleich noch ein Jäckli. Krass, am Morgen also um die 12 Grad, am Nachmittag rund 31. Also von frischem Morgen und Partywetter ist alles dabei.
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6: Sind wir noch in einem Auto, wo man den ganzen Tag easy peasy im Bikini sein
9: kann? Ja.
6: Okay. Ja. Unter den Kleidern, meine ich, weißt du?
9: Ja, es ist vielleicht nicht so bequem, aber kann man sich.
6: Ja, es ist zwickt vielleicht hier und da ab und zu. Verkehrsupdate, alles gut, keine Meldung rum.
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6: Hey, ich vergesse das Ging. Können wir das endlich ein für alle Mal klären? Wie viel jünger als ich bist du?
9: Wie viel jünger als du bin ich?
6: Ja. Ja, bist Fiona?
9: 25.
6: Voilà.
9: Und du?

0: 20 von 7 haben wir. Das ist der Freitagmorgen in dieser Woche, wo es den Hattrick gegeben hat, sozusagen, oder?
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0: Liebe Fiona, Hattrick gleich. Du hast es so wunderschön, genau, wunderschön erklären immer. Hattrick, das dritte Goal, ist gleichzeitig auch noch sein 100. Super League-Goal gewesen. Fasnacht, seine persönliche Bilanz, nach dem 4-2-Sieg gegen FCZ am Dienstag. Da hat ein persönliches Gratulations-WhatsApp von dir, genau, und von Moser gegeben,
2: oder? Ja, das ist jetzt ein Muss.
0: Also wenn einer schon mal einen Hattrick schafft, genau,
2: und dann bekommt er Super League,
0: genau, dann sind wir so arrogant und dann bekommt er von uns aus ein SMS. Er hat gefunden, Freunde, mega lieb, hat er mir gedacht. Und übrigens wünsche ich viel Spass am Wochenende.
3: Jetzt geht es dann am Wochenende schon weiter gegen Luzern daheim, wo ihr ja dann zu Luzern am Energy Air werdet sein. Wünsche ich an dieser Stelle ganz, ganz viel Spass dort. Und genieße es ganz fest, ich wäre auch sehr gerne vor Ort, aber ist leider mit dem Spielplan dieses Jahr nicht möglich. Schicke ganz liebe Grüße und noch einmal viel Spass am Wochenende am Energy Air in Luzern.
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0: Hey, ich habe schon ein bisschen lachen, als ich den Spielplan gesehen habe und als ich gesehen habe, es ist jetzt also wirklich, es ist ja wirklich, es ist mir eigentlich ein lustiger Zufall.
2: Also Bern, also IB gegen FC Luzern, ja, und wir kommen von Bern und gehen nach Luzern.
0: Genau. Richtig. Und jetzt haben wir Tickets.
2: Ja, natürlich. Einmal. Einmal. Das ist ein Heimspiel für IB. Darum dürfen wir noch Tickets verlosen. Machen wir wie immer. Ganz einfach. Ein schwarzes und ein gelbes Herzchen an unsere WhatsApp-Nummer 079-655-0844.
0: Jetzt habe ich aber gedacht, wir könnten ein Battle daraus machen.
2: Oh!
0: Anstatt die Tickets echt so rausjetten.
2: Was kommt jetzt?
0: Ja, also das Battle ist ganz klar. Wo schlägt dein Herz morgen Abend? Ist es das Luzern auf der Amend oder ist es das Bern im Bankdorf?
2: Ich würde beides verstehen.
0: Ja, das schauen wir jetzt im Verlauf von morgen.

0: Fiona. Ja.
1: Schöne Name, gell?
0: Ich bin wegen Montagmorgen. Es ist doch Freitagmorgen und Fiona Christ ist auch am Start.
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0: Und dann ist irgendwie 12 Grad von draussen und am Nachmittag schwitzen wir einen ab 31 Grad. Das ist wirklich
1: verwirrend. Das ist ja so. Ja, seit dem 1. September haben wir eigentlich so den meteorologischen Herbstanfang. Am Nachmittag alles andere als herbstlich. Aber ich glaube, der Herbst zeigt sich jetzt definitiv jeweils am Morgen. Der ist nämlich ziemlich frisch. Aktuell haben wir so um die 12 Grad. Schon ein bisschen spürlich frischer als letzte Woche noch. Am Nachmittag aber definitiv wieder Sommer. 31 Grad gibt es heute im Maximum. Und auch den Samstag, Sonntag zeigt sich von seiner besten Seite. Bis 27 Grad gibt es ein Mix aus Wolken und Sonne.
0: Und nicht mehr allzu heiß. Sehr gut. Das da geht es jetzt gleich. Alle Farben, Body Talk und alle Farben übrigens. Apropos, wir sind ja heute Morgen da bei Energy, morgen am Tag davor, vor dem grossen Energy Air, ein bisschen mit dem Andi Studer, unserem Musikchef, am Tratschen. Er erzählt sich ein bisschen die tollsten Backstage-Geschichten. Oder? Man hat immer das Gefühl, die Stars, die Weltstars, sie haben zum Beispiel alle Farben. Sie haben so unglaublich grosse Wünsche und wollen zum Beispiel, weiss ich nicht, irgendein pinkiges Fiji-Wasser, was es gar nicht gibt. Es ist im Fall nicht so, es ist häufig langweiliger in diesem Backstage, als du meinst.
1: Ja, ja, ganz
0: ich habe auch jahrelang darf im Backstage arbeiten, es ist nur mal halb so spannend. Ah. Wenn aber etwas passiert, das gebe ich zu, dann ist es dann umso lustiger.
1: Aha,
0: und umso spannender. Alle Farben, auch eine schöne Geschichte auf Lager, unser Musikchef der Andi studiert.
3: Ich war früher gesehen, beim DJ alle Farben, das kann ich sagen. Und zwar hat der auf seinem Rider, auf dieser Liste, was es heisst, was sie alles so wollen, hat der geschrieben, Local Grown Herbs. Sie sind dann ziemlich schnell drauf gekommen, der hat natürlich Gras gemeint. Ah. Ja, nein. Also wir teilen ihm sicher kein Gras bringen und sie nachher im Laden so ein Basilikumstöckchen kaufen und er hat das recht lustig gefunden.
1: Ach, so ja. Lustig.
0: Ein Basilikumstöckchen immer im Schluss.
1: Genau, einfach ein lokale Früchte. Ja.
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0: Das ist der Start in Tag. 10 vor 7 haben wir.
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0: Es ist der Donnerstagmorgen. Wir spielen mit dem Gregory und mit der Bettina. Der Gregory, der hat Sound, der gehört uns nicht. Bettina, du bist am Start. Schönen guten Morgen.
2: Morgen. Guten Morgen.
0: Hey, was läuft in deinem Leben? Wie geht es dir in dieser Woche?
2: Ja, gut. Es läuft gängig viel. Mit 3 Kindern, Schule.
0: Oh ja, gut. Dann bist du am Donnerstagmorgen... Hunghaus und Kind. Dann bist du am Donnerstagmorgen eigentlich schon wieder durch, oder?
2: Schon fast am Montag eigentlich.
0: Aber
2: sonst definitiv, ja.
0: Also komm, es braucht dringend eine Entspannung und die würde es geben, wenn ihr gewinnt, gell Fiona?
3: Ganz genau. Und zwar im Hotel Bärentürenroth eine romantische Übernachtung, ihre Suite mit dem Morgenbuffet, mit Wellnessbereich. Das Ganze im Wert von 350 Franken.
0: Und das Ganze, liebe Bettina, ohne Hunger und ohne Kinder.
2: Ja,
0: einfach
2: das wäre natürlich der Hammer, ja.
0: Gut. Die erste Frage, wann bist du das letzte Mal so richtig sauer gewesen?
2: Auf Gregory oder allgemein?
0: Jetzt Achtung! Ja, wir können sagen, über Gregory, ich wollte es nicht. Ich wollte ihn fahren. Du kannst gerade schiessen, du hast es jetzt gemacht. Wir können gerne sagen, wann bist du das letzte Mal für Gregory sauer gewesen?
2: Ja, das ist jetzt mal schwierig. Das könnte etwa in den Ferien gewesen sein. Wenn wir noch unterwegs waren und nicht gleicher Meinung waren wegen den Kindern.
0: Mhm. Komm, wir schauen so ein. In den Ferien unterwegs, Grund, Kind. So, oder?
3: Gut.
0: Liebe Bettina, was machst du, wenn du sauer bist? Also wie tust du dich beruhigen oder wie kommst du oben runter?
2: Ich am besten, wenn ich die Situation verlasse. Aber das hat er nicht so gern.
0: Dann hätten wir noch die letzte Frage. Dann kommen wir aber schnell zu euch ins Bett. Hässig im Bett, ja oder nein?
2: Ja, also Versöhnungssex ist der Beste, würde ich jetzt mal sagen.
0: Gut. Also, liebe Bettina, du hast einen souveränen Job gemacht. Wir holen den Gregory dazu. Herzlich willkommen. Guten Morgen, Gregory.
4: Morgen. Guten Morgen.
0: Bist du ready?
4: Ja.
0: Liebe Gregory, ich wollte Bettina wissen, wann sie das letzte Mal auf dich sauer war.
4: Das ist auch schon eine Zeit her. Vielleicht, als ich zu lange weg war und zu spät nach Hause kam.
0: Bist du Ausgang? Nein, jetzt 4 gegeben.
4: Nein, nicht die Ausgang.
0: Aha.
4: Aber ja. Ich war Feuerwehr. Genau.
0: Ah, du bist Feuerwehr gewesen. Nein, das dadurch ist sie teufel entspannt, Bettina. Das hat sie nicht mit einem Wort erwähnt, eigentlich.
3: Sie hat gesagt, dass ihr in Ferien seid zusammen.
0: Nein, ist zum Kind gegangen, hat ein bisschen Streit bekommen.
4: Ja, gut, ja. Das ist auch schon ein bisschen länger her, ja.
0: Leider nein, was der Preis angeht.
2: Ja.
0: Dafür hat Bettina gefunden, hässig oder verrückt im Bett ist immer gut, weil Versöhnungsex ist der Beste.
4: Das ist ja so, das tut ja unterschieden.
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1: Heute Morgen von Niki Stettler.
2: Der mutmaßliche Schütze von Aarau sei ein ruhiger, zurückgezogener Mann gewesen. Das berichten verschiedene Medien heute. Am letzten Wochenende hat Aarau nach einem Rave den Täter um sich geschossen. Dabei ist eine Frau verstorben, mehrere andere sind verletzt worden. Er sei nie als gefährlich aufgefallen, schreibt zum Beispiel der Blick. Laut den CH Medienzeitungen hat er eine Lehre als Metzger und dann als Elektriker angefangen. Zuletzt sei er aber ohne Arbeit gewesen. Den Medienzeitungen sagen die Nachbarn, der 43-Jährige hätte kaum Besuch gehabt und sei immer ruhig gewesen. Mit Zürich als Vorbild will die SVP im Kanton Bern ebenfalls Kopftücher an Schulen verbieten. Ein Grossrat der Partei hat einen entsprechenden Vorstoss eingereicht, der von seinen Leuten, aber auch von Mitgliedern der FDP und der EDU mit unterschrieben worden ist. Dass Frauen religiöse Kopfbedeckungen im Unterricht und auch in der Pause anhin, passt ihnen gar nicht. Es soll künftig nur noch dann möglich sein, wenn es nachweislich einen Bildungsauftrag dahinter hat. Auch Zürich diskutiert im Moment über so ein Kopftuchverbot an Schulen. Der deutsche Autobauer VW streicht jetzt definitiv 50'000 Stellen. Das ist gestern klar geworden, nachdem sich der Aufsichtsrat zusammengehockt hat. Das Gremium sei einstimmig zu dem Entscheid gekommen, wie es in einer Mitteilung heisst. Man sehe sich zu dem Schritt gezwungen, weil man dringend Geld sparen müsse. Zudem stehen auch noch 4 Werke in Deutschland auf der Kippe. Mit diesen und weiteren Sparmassnahmen zwingt sich VW dazu, gut 1 Million Autos weniger zu bauen als bis jetzt.
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1: Ja, die Sonne die ist in der Zwischenzeit aufgegangen und von der dürfen wir heute noch viel geniessen. 12 Sonnenstunden gibt es. Und von Stunde zu Stunde wird es vor allem noch ein bisschen wärmer. Aktuell frisch für uns 13 Grad. Am Nachmittag machen wir dann die 30 Grad Marke.
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1: Verkehrsupdate und so ab 7. Alles gut, keine Meldung, die rum ist. Gute Fahrt dir.
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1: Herzlich willkommen in diesem gemütlichen Freitagmorgen.
4: Ja, wunderschön.
1: Es ist die Ruhe vor dem Sturm. Oder? Morgen sind wir alle im Durchdrehen. Sozusagen genau. Fragmente, Manager 2026. Und heute tun wir zuerst mal noch ein bisschen abliefern, bevor wir durchdrehen.
4: Oh, das muss sein. Genau.
1: Ja. Machen wir zusammen mit diesem Sound hier.
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1: Temper City. Ich finde, es wird viel zu wenig darüber geredet, wie grossartig das Temper City ist.
4: Absolut. Also ich weiß nicht, ob ich das darf sagen, aber es ist momentan von unserer Playlist bei Energy mein Lieblingslied.
1: Das darfst du. Wir haben alle Songs gerne, aber es gibt solche, die wir lieben.
4: Genau,
1: haben.
4: Und das ist mein Song.
1: Vielleicht ist es ja auch dein aktueller Lieblingssong.
4: Ja, den geniessen wir jetzt zusammen.
1: Im Radio läuft. Gutes Aufstehen, gutes Wachwerden. Happy Freitagmorgen. Guten Morgen, Bär.

0: Jonesbrot ist hier bei Energy mein Morgen. An diesem Freitag, 10 ab 7 Uhr, haben wir. Es ist der Tag vorher.
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0: Morgen ist es soweit. Morgen treffen du und ich und wir uns, 40'000 Menschen, zu Luzern auf der Amhand Energy Air 2026. Und jemand, der jetzt schon dort ist, oder seit gut eigentlich zwei Wochen quasi dort auf dem Gelände lebt, ist der Simon. Das ist der Eventleiter, der zuständig dafür ist, dass du und ich eben morgen die grosse Sommerparty können feiern können. Und unsere Laura Kürbis, die ist mit ihm ein bisschen unterwegs und gefunden, hey Simon, wie sieht der Puls aus bei dir?
2: Hey, das Gelände sieht mega krass aus. Es ist riesig auf der Amhand und die Bergkulissen, ah ja, ich kann eh nicht aufhören schwärmen von der Zentralschweiz. Den Simon habe ich angetroffen. Eventleiter. Hey, sind ihr parat? Morgen ist es soweit. Was fehlt denn noch?
3: Hey, wir sind jetzt am letzten Finish. Noch die paar letzten Leuchtgirlanden aufhängen, Kübel verteilen, ein bisschen aufräumen. Aber grundsätzlich sind wir parat.
2: Ich möchte gerne von dir wissen, nämlich ins Wunder, wie viele Stunden bist du jetzt schon da anwesend auf dem Areal, damit alles steht morgen am Samstag?
3: Boah, also seit dem Mittwoch vor einer Woche sind wir da. Und eigentlich jeden Tag von 8 bis 8 mehr oder weniger, also ja, so 11, 12 Stunden am Tag, über 14 Tage.
2: Und was ist die grösste Challenge jetzt hier auf der Luzerner Almend?
3: Schon die Grösse vom Gelände. Also wir müssen das Zeug weit fahren, wir müssen selber weit laufen immer.

0: Genau. Aber wie gesagt, ich hoffe, sie auch in der, auch von unseren Energy-Moderatoren.
1: Ja, das wäre noch gut.
0: Der Moser und ich mag es immer laufen, die Woche da im Energy-Studio. Der Schädel habe ich noch nie gesehen, die Woche.
1: Das hast du noch in der Ferien, du, ich hoffe, er vergisst es nicht heimzukommen.
0: Nein, nein. Und ich hoffe, er verwünscht es wieder.
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0: Und natürlich haben wir noch die letzten Tickets für dich, falls es bis jetzt noch nicht gelangt hat und nicht geklappt hat. Und du willst mit dir bis morgen am Energy Air zu Luzern auf der Moment. Wir sind aber ein bisschen im Clinch heute. Wir müssen noch ein bisschen auskäsen, wer welche bekommt. Weil einerseits geht es um Tickets für das Energy Air in Luzern. Und dann geht es aber auch noch darum, haben wir im Poto noch IB-Tickets. IB, die morgen Abend daheim gegen Luzern spielt.
1: Jawohl.
0: Es ist wirklich so ein bisschen ein lustiger Zufall.
1: Sogar noch mehr Tickets. Wir müssen noch ein bisschen zulassen. Achtung, heute ist wirklich der Ticket morgen.
0: Also gut, wir machen das noch vor der halben Nacht. Wow.

0: Das ist der Freitagmorgen, 17 Minuten nach der 7. Heimer. Liebe Fiona, wir haben immer noch die Storre da unten bei uns, habe ich vorhin gesehen. Wir sehen also nicht, wie hell das schon ist.
1: Ja, langsam aber sicher. Gut auf, ist hell draußen und sicher auch den Rest des Tages.
0: Ist es schön mit was, 31 Grad?
1: Ja, genau. Ein ist mehr sommerlich.
0: Sehr gut. Wir freuen uns auf ein Sommerwochenende. Es ist ja ein gehütetes Geheimnis, warum das Energy Air eigentlich immer an dem 1. September-Wochenende ist, weil es einfach immer schön Wetter ist. Das 1. September-Wochenende ist immer schön Glück. Wetter. Und das ist auch morgen so. Und da freut sich natürlich auch der Julix. Entschuldigung, ich habe gefunden, oh was, shit, 40'000 Menschen, das ist irgendwie noch viel.
2: Ja, es macht einem schon ein bisschen Angst, fast irgendwie 40'000 Leute. Irgendwie dreimal das Hallenstadion ist das irgendwie. Und ich muss sagen, ich kenne keine 40'000 Leute. Ich kenne vielleicht so 300 Menschen oder so, nach meinen Berechnungen. Und das ist irgendwie noch crazy. 40'000 echte Menschen. Shit, Realisationsmoment gibt. Aber kommt gut, ich habe Bock, ich übe den noch ein bisschen.
0: Sehr schön, da freuen wir uns drauf, oder?
1: Ich freue mich auf
0: den. Der
1: kann den Party machen.
0: Ich kann mir vorstellen, morgen saufen wir am Samstag.
2: Ja, ich bin Julix und ich freue mich heavy aufs Energy Air am 5. September zu 10. Steppt vorbei. Es wird big.
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0: Wohlensee Problem gibt es morgen live am Energy Air 2026 zu Luzern auf der Amend. Du bist vielleicht auch mit dabei, falls du deine Tickets schon verwünscht hast. Und wenn nicht, dann wäre jetzt ein guter Moment. Respektive müssen wir immer ja noch ein bisschen im Clinch.
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0: Wir gehen ja morgen von Bern auf Luzern.
2: Richtig.
0: Der FC Luzern.
2: Die kommen aber auf Bern.
0: Der kommt aber morgen von Luzern auf Bern ins Wankdorf und spielt gegen IB. Und jetzt ist das Herz einerseits im gelb-schwarzen Ton am Schlag und andererseits aber auch im blauen, lila, pinkigen Sommerweib am Schlag für das Energy Air. Und wir sind ein bisschen hin und her gerissen. Wir haben ja auch noch lustigerweise mit dem Fasnacht schnell Kontakt gehabt und der Moser hat ihm gratuliert. Hat
2: genau,
0: ja souverän. Das 100.
2: Super League-Goal geschossen am Dienstag.
0: Genau.
2: Und dann kommen wir, melden uns doch schnell.
0: Ja. Jawohl. Und hat gefunden, hey, merci vielmal für die Geste.
3: Jetzt geht es dann am Wochenende schon weiter gegen Luzern daheim, wo ihr ja dann zu Luzern am Energy Air werdet sein. Ich wünsche euch an dieser Stelle ganz, ganz viel Spass dort und genieße es ganz fest. Ich wäre auch sehr gerne vor Ort, aber ist leider mit dem Spielplan dieses Jahr nicht möglich. Schicke ganz liebe Grüße und noch einmal viel Spass am Wochenende am Energy Air in Luzern.
0: Mega lieb, merci vielmal, lieber Fassi.
2: Natürlich aber wünschen wir dir noch viel Spass.
0: Genau, ich würde sagen, wir wünschen viel Spass im Spiel, hopp IB, und wir freuen uns aber auch auf das Energy Air. Und jetzt haben wir ja Tickets. Wir haben Tickets, die wir verschenken dürfen. Einerseits für das Spiel morgen Abend von IB daheim im Wankdorf gegen Luzern. Und natürlich haben wir auch noch, was geht hier, sind wir ehrlich, um die letzten Tickets für das Energy Air morgen zu Luzern. Und jetzt sind wir eigentlich im Scheiss, tun wir die Leitung auf, schauen mal, was passiert. Noch 8, 8, 4,
2: mal, was wolltest du eigentlich?
0: Noch 1, noch 5.
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0: 08 48 001 005.

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8: Jetzt am Morgen von Niki Stettler.
9: Der Schweizer Bundespräsident Guy Parmelin versucht sich gerade auf TikTok. Mit der Pass the Phone, also der Handy weitergeben Challenge, geht er zusammen mit anderen Staatsoberhäuptern gerade ein bisschen viral. Dabei gibt man das Handy immer mit einer passenden Begründung an die nächste Person weiter. Der Guy Parmelin hat das Handy vom österreichischen Bundespräsident Alexander Van der Bellen bekommen, wo unseren Bundesrat mit den folgenden Worten eingeleitet hat. Ich gebe mein Handy an das Land weiter, mit dem uns sehr viel verbindet und mit dem wir beste Beziehungen pflegen. Daraufhin hat Guy Parmelin mit charmantem französischem Akzent das Handy an das Land weitergegeben, wo gleich gut wie die Schweiz auch wüsse, dass Grösse nicht unbedingt in Quadratkilometer gemessen werden. Gemeint war Luxemburg. Mit dem Video haben die Staatsmänner die Freundschaft zwischen den Ländern unterstreichen und für ein bisschen Freude im Internet sorgen. Nachdem er auch schon an der WM mit seinem Great Since 1291 Käppli viral gegangen ist, sollte sich der welsche Bundesrat wirklich überlegen, ob er nach seiner Karriere in der Schweizer Landesregierung nicht noch eine Willi als Influencer starten.
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8: Dann bin ich noch der Guy Parmelin, mein Influencer, liebe Fiona.
11: Genau, einer mehr.
8: Einer mehr in unserem Influencer-Universum. Gut, wobei, ich würde jetzt mir nicht dazu erzählen, ich bin die Radiofrau.
11: Radio.
8: Du bist 50-50. Du tust gerne ein bisschen Influencer.
11: Ein bisschen beides.
8: Ja, genau. Ja, ja. Gut, wie wird das Wetter heute?
11: Wunderschön. Also blauer Himmel ist jetzt am Morgen früh und das bleibt sicher den ganzen Tag so. Keine Sendung zu lernen, weil ich ein bisschen sehe auf meiner schönen Webcam-Aussicht. 12 Sonnenstunden gibt es und dazu vor allem ziemlich sonnige und vor allem heisse Temperaturen. 31 Grad gibt es heute Nachmittag.
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8: Da läuft alles gut. Nichts, was dich aufhalten auf dem Weg dorthin, wo du hin musst.
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8: Das ist ne? Der Freitagmorgen.
11: Und dann haben wir noch alle zusammen.
8: Unbedingt. Deine To-Do's hoffentlich im Rahmen. Der Kaffee hoffentlich fein.
11: Und er kickt. Das wäre auch noch gut.
8: Das wäre sehr gut. Schön machen wir das zusammen, wir zwei und du.

0: 20 vor 8 haben wir schönen guten Morgen, Bern.
1: Guten
0: Katie
1: Morgen.
0: Perry am Start, Fiona am Start,
1: guten Morgen.
0: Manu am Start. Wir sind alle drei da. Du bist so und das ist auch richtig so.
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0: Tickets für das Energy am Morgen, sozusagen für einen Moment. Die hat es noch gehabt.
1: Das ist ja die, fast die Letzte.
0: Es geht wirklich kurz um die Letzte. Ja, es ist schon so. Morgen am Vormittag, glaube ich, die Letzte, die ich da raushätte, yes. Übrigens. Klammern wieder zu. Aber die Tickets von dieser Stunde und von dieser Session und von diesem Freitagmorgen, die sind unterwegs irgendwo her. Wir wissen nicht genau, woher. Wir haben mal das Telefon entgegengenommen, oder?
3: Morgen, wer hier ist Karin.
0: Joy, Karin. Wie geht's?
3: Es geht gut, merci. Ich komme gerade vom Doktor. Ich bin schon spritzen morgen am 7. Mein ist ja, jetzt bin ich unterwegs für heim. Dann gehe ich mein Grosskind hüten.
0: Oh mein
3: Gott. Und ich bin voll fit.
0: Ich würde sagen, oh mein Gott, Karin, Moment, wow, wow, wow. Ich bin masslos überfordert mit dieser Fitness. Ich kann es nicht handeln.
1: Da ist ein Beruf und parat und wach.
3: Ja, also okay. Ich bin kein Morgenmuffel. Ich bin morgen um 3 Uhr stehe ich auf. Ich habe meine 4 Stunden Schlaf, mehr brauche ich nicht. Und ich bin ein sehr aufgestellter Mensch. Und ich würde so gerne mal ein Energy Air. Ich bin jetzt 61, ich bin noch nie gewesen. Ich habe zweimal Bonn auf der Töchter verschenkt. Jetzt habe ich das Gefühl, jetzt sollte ich mal dran kommen. Und der Ischias ist jetzt gespritzt, also ich könnte morgen ganz weit an das Energy Air auf Luzern.
0: Das ist so geil, ich muss gar nicht mehr sagen.
1: Ich sage, wir müssen jetzt hier oben machen, Karin übernimmt die Morgenshow.
0: Ich kann jetzt sagen, wie es mir zutut, Karin ist der neue Host von Energy Morgen, immer am Freitag, allein, zusammen mit dir. Hey, nein, liebe
3: kein
0: Karin.
3: Kein Problem,
0: bin
3: dabei.
0: Ja, eben, es tut mich nicht. Warum überrascht es mich nicht? Also, lass jetzt. Dann sehen wir uns morgen. Ich werde dir eigentlich nicht meinen Job geben. Ich habe meinen Job gerne. Ich gebe dir nicht meinen Job, aber ich gebe dir die zwei Tickets.
1: Das ist ganz fantastisch.
3: Ich habe deinen Job gemacht. Die machen das super. Die sind ein super Team. Aber yeah! Ich habe Energy. Yeah! Mega, mega cool. Merci, Frauen. Die machen diesen Job super. Also Moser und Schelke auch. Aber wir sind Frauenpower, oder?
0: Ja! Yeah.
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1: Gäbe es nur mehr Karins.
0: Ich weiß nicht.
1: Also, mein
4: die geballte Faust.
1: Jawohl, schnell durchschnaufen und kommen wir.
0: Du hast schon recht, es braucht mehr so Menschen. Man muss echt parat sein für so
1: ja, das bin noch nicht am Morgen früh. Aber herrlich.
0: Schönen guten Morgen.
1: Morgen.

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1: Neuer Sound in der Energy Playlist kommt von One Republic. Das ist der Freitagmorgen, 4:08.
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1: Eine wunderschöne Nacht, hast du hinter den Sternen an Gogo. Wirklich klare Nacht war es. In den blauen Himmel, Sonnenschein pur, Fiona.
3: Genau, und so geht es sicher morgen den ganzen Freitag weiter. Und von Stunde zu Stunde wird es vor allem noch wärmer. Aktuell immer noch ziemlich frisch draussen. 14, 15 Grad haben wir gerade in der Stadt. Am Nachmittag da schon wieder 31 Grad. Einmal mehr, also Badewetter angesagt. Wobei, die Aare ist ein bisschen frisch, muss ich ehrlich sein. So 17, 18 Grad
1: ist nicht zu kalt. Nein, liegt drin.
3: Aber dann sicher auch Samstag, Sonntag, sicher noch Badewetter. 27 Grad und bleibt vor allem trocken. Schauen wir aber noch ganz schnell auf Luzern. Das ist sicher nämlich auch noch interessant. Aha. Das Energy Air steht ja noch bevor und auch dort. Also blauer Himmel, Sonne pur, 7 bis 28 Grad. Also herrlich Sommerwetter.
1: Also es ist wirklich das perfekte Wetter für ein Sommerfinale.
3: Yes.
1: Egal, ob es Luzern auf der Amend oder bei dir daheim im Garten. Nochmal den Grill anlassen und der Sommer 2026. Nochmal schnell an Sommer 2026 mit Temperaturen von über 30 Grad und ziemlich fette, schöne Schweißperlen irgendwo an deinem Körper verteilt. Schönen guten Morgen, Bern.
3: Morgen.

0: unterwegs. Der Tür, Türen, Freitagmorgen, 12 Minuten auch. Und dann ist es 8 Uhr, guten Morgen, Bern.
1: Hallo!
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3: Guten Morgen, Nandi.
0: Ciao, Nandi. Wie läuft's?
3: Hi, gut, tipptopp. Seit 6 im Büro.
0: Früh unterwegs in dem Fall?
3: Ja, jeden Morgen früh aufstehen.
0: Hey, gut. Nandi, lass mal schauen, es könnte sein, noch heute, wie viel, Fiona? 200 Franken?
4: Ich habe einen riesen Jackpot aktuell drin, 200 Stutz, könnt ihr dir hören. Im Wert von Dosenbach-Gutscheinen.
3: Ah, super.
0: Hast du eine Vermutung, Nandi? Wir sind schon seit einer Woche am Sonntag dran.
3: Genau, seit Sonntag habe ich das Gefühl, weiss ich die Lösung.
0: Also, ich drücke das mal abdrücken und dann tust du es bestätigen. Ist gut?
3: Jawohl. Ja, ich habe das Gefühl, das ist Self-Aware von Temper City.
0: Self-Aware von Temper City, sagst du?
3: Jawohl.
4: Was sagen wir dazu, Manu?
0: Was sagen wir dazu? Ja, wir drücken mal das Knöpfchen, dann schauen wir mal, was passiert.
3: Jawohl.
0: Ja, wir sagen Gratulation!
3: Hey, tipptopp!
0: Yes! Jackpot 200 Stutz in Form von Dosenbach-Gutschein. Nandi,
3: hey, das ist super!
0: Ich würde mal einen guten, gelungenen Freitagmorgen, oder? Für dich?
3: Merci vielmals!
0: Und ein schönes Wochenende!
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9: Die gibt es heute Morgen von Niki Stettler.
10: Der mutmaßliche Schütz von Aarau sei ein ruhiger, zurückgezogener Mann gewesen. Das berichten verschiedene Medien heute. Am letzten Wochenende hat Aarau nach einem Rave den Täter um sich geschossen. Dabei ist eine Frau verstorben, mehrere andere sind verletzt worden. Er sei nie als gefährlich aufgefallen, schreibt zum Beispiel der Blick. Laut der CH Medienzeitungen hat er eine Lehre als Metzger und dann als Elektriker angefangen. Zuletzt sei er aber ohne Arbeit gewesen. Der Medienzeitung sagen die Nachbarn, der 43-Jährige hätte kaum Besuch gehabt und sei immer ruhig gewesen. In der Schweiz engagieren sich immer mehr Leute in einer Partei und werden dort Mitglied. In einem Interview mit der NZZ erklärt ein Politologe, dass Menschen im Land erkannt haben, dass Politik eben schon ein bisschen wichtig sei. Besonders seit der Corona-Pandemie erleben Parteien von links bis rechts einen regelrechten Neumitgliederboom. Am meisten Mitglieder hat die SVP mit mittlerweile so um die 70'000. Auf Platz 2 ist die SP mit gut halb so vielen Leuten. Alle anderen Parteien haben natürlich weniger Mitglieder. Der Zoff zwischen der FIFA und dem Europäischen Fußballverband UEFA geht weiter. Der Weltfußballverband beklagt sich, dass die Europäer eine Verleumdungskampagne fahren sollen. Das zeigt das Dokument, das die FIFA beim New Yorker Gericht eingereicht hat und das US-Portal The Athletic darüber berichtet. Der Hintergrund zu dem Machtkampf zwischen den beiden Verbänden sind die Investitionspläne vom FIFA-Chef Gianni Infantino, den er mittlerweile zurückgezogen hat.
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9: Ein Sommertag mit 30 Grad, liebe Fiona.
12: Genau, aktuell gerade halb so warme Temperaturen, gerade so um die 15 Grad haben wir. Du hast schon gesagt, das Ganze verdoppelt sich dann am Nachmittag. Geht also einmal mehr einen sommerlichen Tag und vor allem 12 Sonnenstunden dürfen geniessen.
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9: Verkehrsabteil 82, da ist alles ruhig. Gute Fahrt dir.
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12: Der Freitagmorgen, der ist irgendwie so auf Zack, der hat irgendwie viel Power drin und gleich ist er aber irgendwie so ein bisschen langsam gestartet, so ein bisschen Startschwierigkeiten noch gehabt. Jetzt sind wir im Hier und Jetzt. Und
9: genau, es kommt so langsam, aber sicher. Es geht
12: voller Vorfreude gleichzeitig auch für morgen das grosse Energy Air zu sehen auf der Moment. Und irgendwie ist so viel in unserem Kopf.
9: Die Ruhe vor dem Stuhl. Ja. Wenn du mal schnell runterfahren, schnell durchschnaufen und dann morgen einfach 120% geben. Ja.
12: Und du einfach schon mal abliefern und durchschnaufen und hoffentlich gleich entspannt in dein Wochenende in den Sack, oder? Und du fragst jetzt, hey Mutter, es ist fang 8, ich habe fang mein erstes Kaffee gehabt, was hättest du schon wieder vom Wochenende?
9: Ich fange ja eher schon an. Dann wünschst du mir in dem Fall einen guten Start in deinem Arbeitsalltag.
12: Ein sanfter guter Start. Schön machst du es mit uns.
9: Guten Morgen. Hallo.

0: Mit Energy Band, das ist der Freitagmorgen. 10 ab 8 Uhr haben wir in diesem Moment. Und wir haben so viel los das Wochenende, dass wir Nadis Nachrichten müssen büscheln heute Morgen, da bei Energy mein Morgen. Das machen wir dir zulieb und vor allem zusammen mit dir.
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0: Das ist nämlich auch noch, liebe Fiona.
2: Ganz genau.
0: 4. bis 6. also sprich über das Wochenende, die Schweizer Frauen-A-Nazi-Mannschaft. Das erste Mal, seit sie den Weltmeistertitel geholt hat, vor heimischem Publikum im Spielen an diesen Tagen, das zu Gümligen. Und dort haben wir Gegnerinnen wie Tschechien, Finnland und Schweden. Und
2: das sind also 4 Top-Mannschaften.
0: Genau, die dort aufeinandertreffen, wo es auch mal darum geht, zu sagen, hey, eben, es ist jetzt 9 Monate her, der Titel. Jetzt müssen wir schnell wieder ein bisschen Gas geben. Wir haben zum einen mit der Selin Stettler geredet und sie sagt, hey, es ist immer noch mega, mega speziell, für die Nazi dürfen spielen.
3: Also ich glaube, ein Länderspiel dürfen spielen oder für die Schweizer Nazi aufzutreten, wird immer speziell sein, egal in welchem Rahmen. Logisch, ich habe jetzt schon ein bisschen Erfahrung mit dem Schweizer Kreuz auf der Brust und ich glaube, dass meine Aufgabe jetzt ist, den Jungen so weiterzugeben und ihnen wirklich das Vertrauen zu geben und sie mit einzuarbeiten.

0: Es ist schon cool zu sehen, auf welchem Niveau gespielt wird in den nächsten paar Tagen.
1: Ja, das Internationale ist sicher mega cool. Man sieht echt die verschiedenen Spielstile der Länder. Ein Schweden, das vielleicht mehr technisch ruhiger spielt und dann ein Tschechien, das sehr physisch spielt. Und das ist einfach schon mega cool, wenn man sich da messen kann als ganze Nation. Und das ist natürlich schon ein mega Zugehörigkeitsgefühl. Ja.
0: Voilà, der Gegner am Sonntag ist Tschechien. Und für genau diesen Sonntag haben wir VIP-Tickets,
2: yes, liebe
0: Fiona.
2: Die dürfen wir noch rausholen,
0: genau,
2: heute Morgen.
0: Und das kannst mitmachen, kommst in den Pott, wenn du ein WhatsApp machst, wie 079-655-0844. Irgendein Emoji, das gerade verrutscht.
2: Ich hätte gerne einen Uni-Hockey-Schläger.
0: Ah, okay, nicht irgendein, sondern einen Uni-Hockey-Schläger.
2: Einfach ein Schläger.
0: Einfach ein Schläger.
2: Wunderbar.
0: Okay, gut. Wenn du mit dabei sein willst, das Wochenende, wenn die besten Uni-Hockey-Spielerinnen aus unserem
2: anführen?
0: Land auftreten, genau, und willst anführen, dann kannst du das jetzt machen via WhatsApp 079-655-0844 und du bist als VIP im Sonntag gegen Tschechien dabei.
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0: Tiffany Aris gibt es auch live on stage, morgen Manager 2026 zu Luzern auf der Almend. Wir freuen uns schon ein paar Fest auf Sie und auf dich. Hier und jetzt sind wir im Freitagmorgen in 20.08.
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0: Heute Morgen ist Carol aus Koppigen, meine Gegnerin. Zardi 42, guten Morgen, liebe Carol.
2: Morgen. Guten Morgen, hoi.
0: Wie geht's dir?
2: Gut, mal, tipptopp. Ist alles gut.
3: Ja, nicht zum Besten noch einen fetten Preis abraumen hier in unserem Spiel. Da gibt es einfach erst recht gar nichts mit zu motzen. So groß war es nämlich, glaube ich, schon lange nicht mehr. Es gibt nicht nur einen 50-Franken-Gutschein vom Coop für die Marktgasse. Es gibt obendrauf auch noch eine heissgekochte Tasse. Und Achtung, obendrauf gibt es auch noch zwei Tickets für das Energy Air. Genau. Cool, alles, was du dafür musst machen, ist mir die richtige Antwort rausholen in 15 Sekunden.
2: Ja.
0: Mehr richtige als ich. Genau. Ich lege vor die erste Runde und die zweite Runde die gehört nach dir. Dann darfst du das Feld sozusagen von hinten aufräumen. Ist das gut?
2: Ja, mache ich.
0: Also, dann bekommst du Sound. In dem Moment, zeig weg, gehört dies nicht
1: mehr. Manu, mach dich bereit.
3: Ja, Manu, du weißt, letzte Woche habe ich nur noch geschwärmt von meinem Donnerstagsabend-Ausflug vor einer Woche, als ich in der Weltklasse Zürich war.
0: Oh ja, nicht aus dem Schwärmen
3: rausgekommen. Mhm. Und darum machen wir schnell einen einwöchigen Rückblick. Ich wollte von dir möglichst für Disziplinen hören, die zur Leichtathletik dazugehören, ihr Hauen.
0: Oh mein Gott, Hochsprung, 400 Meter, 500 Meter, also Sprint. Sprint, Hochsprung, Weitsprung, würde ich jetzt mal sagen. Stabhochsprung, ist jetzt gleich wie Hochsprung. Hürden. Nein, weiss ich nicht mehr.
3: Nicht schlecht.
0: Nicht schlecht. Bist du auch überrascht? Ich sehe Sachen.
3: Hättest du nicht gedacht, gell? Ja, du hast jetzt gesagt, 400, 500 und Sprint. Der Sprint zieht er wieder ab. Weil, ja, das kannst du ja wie gesagt aufteilen. Also gibt es noch 5 Punkte.
0: Also ist gut. Mit
3: ist
0: dem
3: gut.
0: Kann ich leben. Ja.
3: So.
0: Carol, hörst du uns wieder? Du bist bereit. Deine Runde ist lanciert. Gut.
3: Ja, und wir geben Vollgas. Nicht nur im Game, sondern eben noch letzte Woche an der Weltklasse Zürich, wo die Athletinnen da alles gegeben haben. Darum wollte ich auch von dir hören. Was sind denn alles Disziplinen, die zum Leichtathletik dazu gehören? Zähl mal auf, los geht's.
2: Stabhochsprung, Hürdenlauf, Diskoswerfen, Kugelstossen, Schusshochsprung, Weitsprung, 100 Meter, 1000 Meter, 10.000 Meter Marathon.
0: Also so schnell, ich habe viele Fragen.
3: Hey, du hast auch schnell einen Sprint hingelegt mit deinen Antworten. Und ich glaube, so, ich muss gar nicht viel dazu sagen.
0: Nee, null.
3: Mit Bravour hast du abgekommen zum Morgen.
0: Hey, gerade so gut, Carol. Hey, dann sehen wir uns morgen Manager zu Luzern.
2: Ja, hey, mega, cool, ja.
0: Super.
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1: Heute Morgen vom Niki Stettler.
2: Lange Läufe helfen gegen alle möglichen Symptome und auch gegen Angstzustände. Forschende von der Uni Duisburg herausgefunden, dass wenn Leute mit gewissen Ängsten lang laufen, die so richtig gut abbauen können. Das, weil die Betroffenen nach einer gewissen Zeit in ein Runner's High rein können, wo dann im Hirn so etwas Ähnliches auslöst, wie wenn man Cannabis konsumieren würde. Man ist also völlig locker und entspannt. Das körpereigene Anti-Angst-Programm geht auch nach dem Lauf noch ganze 45 Minuten weiter, wie die Forscher herausgefunden haben. Für all unsere Nervensysteme ist also eine Runde Joggen ein richtig gutes Wellnessprogramm. Es gibt aber auch noch ein paar ältere Studien, die zeigen, dass es nicht unbedingt Joggen sein muss, auch eine Runde Schwimmen, so richtig in Pedalen treten auf dem Velo oder das Tanzbein schwingen. Das alles kann Wunder bewirken.
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1: Nach dieser Meldung, liebe Fiona, weiss ich ja jetzt, warum du immer so gut gelaunt bist.
4: Ich bin echt dauernd heim.
1: Du bist echt durchklatscht, nicht anders. Von all dem Sport, was du machst.
4: Jetzt ist es los. Es ist nicht das Gras, das ich täglich konsumiere.
1: Nein. Es ist der Sport, den du gibst. Gut, also. Dann kannst du uns ja erzählen, wie heiss es wird heute.
4: Ja, also, wir reden wir gerade noch vom Jogging. Joggingwetter doch am besten. Vor allem die, die noch ein Morgenründchen machen wollen. Jetzt gerade noch ein bisschen frischer, gerade so 15 Grad. Am Nachmittag ist es ja fast wieder zu heiß, bei 31 Grad. Gehst lieber mal baden, anstatt zu joggen. Es gibt nämlich noch einen Sommertag von morgen bis zum Sonne, pur wolkenloser Himmel und eben ziemlich sonnig am Nachmittag.
1: Oder eben dann das Tanzviertel schwingen.
4: Oder so.
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1: Verkehrsupdate, 2 Minuten an der halben 9. Alles gut. Keine Meldung, die aktuell ist, heisst für die freie Fahrt.
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1: 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Vielleicht noch ein bisschen Klatsch vor Joggingrunde für morgen oder einfach noch ein bisschen verpennt vor Nacht irgendwo vor der Kaffeemaschine. Genau, es ist beides okay. Schön machen wir es zusammen. Du und mir, Zoman und Fiona am Start.
4: Guten Morgen.
1: Harry Styles.
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0: Das wäre dein Date morgen mit der Taylor Swift. Und mit der Fiona und mir. Schönen guten Morgen.
1: Das ist eine schöne Morgenrunde, oder?
0: Ich finde auch, es ist eine echt coole Session. Und dann haben wir ja noch die Karin, die Energy-Hörerin Karin, im Draht gehabt. Die hat ja alles gesprengt, oder? Die hat ja wirklich die Telefonleitung, die Tür direkt ins Mikrofon rein und bei dir wieder ins Ohr.
2: Yeah, ich habe Energy. Mega, mega cool. Merci, Frauen. Die machen den Job super. Also Moser und Schelker auch. Aber wir sind Frauenpower, oder?
0: Ja. Haben wir noch ein bisschen Lorbeeren eingesackt, oder?
1: Genau.
0: Karin hat Tickets gewonnen für das Energy Air. Wir waren heute Morgen ein bisschen im Clinch gewesen, oder? Einerseits Tickets für das Energy Air zu Luzern, gleichzeitig aber auch noch Tickets, die wir dir so schenken für das IB-Spiel morgen Abend daheim im Wankdorf gegen FC Luzern.
1: Aber gegen die Luzerner.
0: Genau. Und dann haben wir so ein bisschen ein Battle gehabt und haben gefunden, hey, irgendwie kommen wir da durch. Wir finden sicher die richtigen Leute, die lieber auf Luzern wollen und Tickets für das Energy wollen und die lieber die IB-Tickets wollen. Und die lieber die IB-Tickets hätten, es hat zwei noch.
1: Wir haben noch gute News, ja.
0: Genau.
1: Die Tickets, die wir noch dürfen, rausholen heute Morgen für dich.
0: 0796 55 08 44.
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0: IB spielt morgen Abend daheim gegen FC Luzern im Wankdorf. Und allenfalls eben mit dir mit der Bino 796 55 08 44. Einen schönen guten Morgen wünschen wir dir.
1: Guten Morgen.
0: Hallo.

0: Stefan, also heute gerne nochmal die durchgelatschten Birkenstöcke, die du schon ganz umgedreht hast. Heute mit 31 Grad liegt das nochmal drin.
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0: Also mit die nächste Woche kannst du dann auch, glaube ich, endgültig eliminieren.
2: Ja, genau, ich auch du. Richtig. Das ist eh lustig momentan, wie die Leute rumlaufen. Die einen haben die Daunenjacke am Morgen früh, die anderen eben noch Flipflop. Ich empfehle ja so den Schichtenlook, oder? Am besten darunter kurz also ein T-Shirt, oben drüber gleich mal noch einen dicken Pulli am Morgen früh. Die Temperaturen machen ein bisschen alles mit. Am Nachmittag ist es aber klar, heiß. 31 Grad gibt es, viel Sonne und so geht noch das ganze Wochenende gerade weiter. Immer so um die 27 Grad. Bleibt trocken und sonnig.
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3: Naomi Lachen, Hot Girl Summer.

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1: Wir spielen mit dem Gregory und mit der Bettina. Der Gregory, der hat Sound, der gehört uns nicht. Bettina, du bist am Start. Schönen guten Morgen.
2: Morgen.
3: Guten Morgen.
1: Hey, was läuft in deinem Leben? Wie geht es dir in dieser Woche?
3: Ja, gut. Es läuft gängig viel mit drei Kindern, Schule.
1: Oh ja, gut. Dann bist du am Morgen ein Hunghaus und Kind. Dann bist du eigentlich schon wieder durch, oder?
3: schon fast am Ende eigentlich.
1: Ah, ja. Also komm, es braucht dringend eine Entspannung und die würde es geben, wenn ihr gewinnt, gell Fiona?
4: Ganz genau. Und zwar als Fee in der Sky Suite im Boutique Hotel La Gorge. Übernachtung für zwei Personen mit einem Welcome-Drink, sogar noch inklusive zum Morgenessen. Und Achtung, obendrauf gibt es sogar noch einen privaten Aussen-Whirlpool. Das Ganze im Wert von 400 Franken.
1: Und das Ganze, liebe Bettina, ohne Hunger und ohne Kind.
3: Ja,
1: einfach
3: das wäre natürlich der Hammer, ja.
1: Gut, erste Frage, wann bist du das letzte Mal so richtig sauer gewesen?
3: Auf den Gregory oder allgemein?
1: Jetzt, Achtung! Ja, wir können sagen, auf den Gregory. Ich wollte es nicht. Wollen. Ich wollte nicht wollen, ihn fahren. Du kannst schon schiessen, du hast es jetzt gemacht. Wir können gerne sagen, wann bist du das letzte Mal auf den Gregory sauer gewesen?
3: Ja, das ist jetzt mal schwierig. Das könnte etwa in den Ferien gewesen sein. Wenn wir noch unterwegs waren und nicht gleicher Meinung waren wegen den Kindern.
1: Mhm. Komm, wir schauen so ein. In den Ferien, unterwegs, Grund, Kind. So. Oder?
4: Gut.
1: Liebe Bettina, was machst du, wenn du sauer bist? Also wie tust du dich beruhigen? Oder wie kommst du oben runter?
3: Ich am besten, wenn ich die Situation verlasse. Aber das hat er nicht so gern.
1: Dann hätten wir noch die letzte Frage. Dann kommen wir aber schnell zu euch ins Bett. Hässig im Bett, ja oder nein?
3: Ja, also Versöhnungssex ist der Beste, würde ich jetzt mal sagen.
1: Gut. Also, liebe Bettina, du hast einen souveränen Job gemacht. Wir holen den Gregory dazu. Herzlich willkommen. Guten Morgen, Gregory.
4: Morgen.
5: Guten Morgen.
1: Bist du ready?
5: Ja.
1: Lieber Gregory, ich wollte Bettina wissen, wann sie das letzte Mal auf dich sauer war.
5: Das ist auch schon eine Zeit her. Vielleicht, als ich zu lange weg war und zu spät bin heimgekommen.
1: Bist du ausgegangen? Nein, jetzt vier gegeben.
5: Nein, nicht ausgegangen. Aber ja. Ich war Feuerwehr. Genau.
1: Ah, du warst Feuerwehr. Nein, das, dadurch ist sie tief entspannt, Bettina. Das hat sie nicht mit einem Wort erwähnt, eigentlich.
4: Sie hat gesagt, dass ihr die Ferien seid zusammen.
1: Nein, ist es zum Kind gegangen, ja. Hat ein bisschen Streit bekommen.
5: Ja, gut, ja. Das ist auch schon ein bisschen länger her, ja.
1: Leider nein, was der Preis angeht.
3: Ja.
1: Dafür hat Bettina gefunden, hässig oder verrückt im Bett ist immer gut, weil Versöhnungsex ist der Beste.
5: Das ist es so, das ist
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12: Heute Morgen vom Niki Stettler.
13: Die Schweiz geht mit leeren Händen aus Verhandlungen über das Flugabwehrsystem. Anfang Sommer hat der Bundesrat noch gehofft, dass er das Patriot-Flugabwehrsystem schneller und günstiger bekommen könnte. SRF-Recherchen zeigen jetzt aber, da wird nichts draus. Die Schweiz hat darauf gesetzt, dass Deutschland der Schweiz das System überlässt und die Gespräche, die seien erfolglos bleiben, wie jetzt SRF weiss. Durch diesen Move hätte der Bundesrat gut 700 Millionen Franken können einsparen. In der Schweiz engagieren sich immer mehr Leute in einer Partei und werden dort Mitglied. In einem Interview mit der NZZ erklärt ein Politologe, dass Menschen im Land erkennt haben, dass Politik eben schon ein bisschen wichtig sei. Besonders seit der Corona-Pandemie erleben Parteien von links bis rechts einen regelrechten Neumitgliederboom. Am meisten Mitglieder hat die SVP mit mittlerweile so um die 70'000. Auf Platz 2 ist die SP mit gut halb so vielen Leuten. Alle anderen Parteien haben natürlich wie weniger Mitglieder. Der Zoff zwischen der FIFA und dem Europäischen Fußballverband UEFA geht weiter. Der Weltfußballverband beklagt sich, dass die Europäer eine Verleumdungskampagne fahren sollen. Das zeigt das Dokument, das die FIFA beim New Yorker Gericht eingereicht hat und das US-Portal The Athletic darüber berichtet. Der Hintergrund zu dem Machtkampf zwischen den beiden Verbänden sind die Investitionspläne vom FIFA-Chef Gianni Infantino, den er mittlerweile zurückgezogen hat.
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12: Nochmal einen Sommertag, wie wir ihn kennen, liebe Fiona, von diesem Sommer.
15: Ja, und so langsam, aber sicher wärmen wir uns diesen wärmeren Temperaturen nähern. Wir knacken so langsam die 20 Grad Marke nach einem frischen Start in den Tag. Am Nachmittag dann sehr nach sommerlich und vor allem heiß für uns. 31 Grad gibt es am Nachmittag im Maximum und 12 Sonnenstunden zum Geniessen.
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12: Verkehrsupdate am 2.09. Keine Meldung rum, wo aktuell ist. Heisst für dich also freie Fahrt dorthin. Wo dann nochmal her musst vor dem Wochenende.
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12: 9 war, du vielleicht seit 2-3 Stunden schon wieder voll drin, das 9 Pause, der am Gönnen, andere.
15: Ja, verdient. Zuerst mal das Kaffee und das Gipfeli.
12: Genau, so. Und andere trudeln da erst nach dies noch ein und fangen mit dem Tag. So ist doch schön. Schön machen wir das zusammen, wir so, Manu und Fiona und du, hoi.

0: Ray of Light, Nico Santos, da bei Energy. Mein Morgen. Der Nico Santos, der sich zusammen mit uns unglaublich fest auf dich freut, morgen zu Luzern.
1: Hola, ich bin Nico Santos und ich bin auch dabei beim Energy Air. Ich freue mich, dich da zu sehen.
0: Jawohl, morgen ist es soweit.
2: Ich glaube, also, er passt ja wie die Faust aufs Auge für ein Sommerfinale.
0: Ja,
2: ein Sommer
0: genau.
2: Nach dem anderen.
0: Genau. Drauf. Und das Wetter morgen ist ja perfekt. Der Sonnenschein auf 27 Grad.
2: Genau.
0: Grossartig. Und auch eben spielen fast nach dem Start. Nein, eben nicht am Start. Er hat sich via Sprachnachricht gemeldet, der Herr, die Woche, nachdem du und der Moser ihm zu seinem Hattrick gratuliert hast.
2: Ja, und vor allem zu seinem 100. Superliga.
0: Genau. Und auf das haben wir gefunden, hey Leute, ich wäre eigentlich auch gerne dabei, aber ich habe noch ein anderes Date morgen Abend. Leben, ja.
3: Dann am Wochenende schon weiter gegen Luzern daheim, wo ihr ja dann zu Luzern am Energy Air werdet sein. Wünsche euch an dieser Stelle ganz, ganz viel Spass dort. Und genieße es ganz fest, ich wäre auch sehr gerne vor Ort, aber ist leider mit dem Spielplan dieses Jahr nicht möglich. Schicke ganz liebe Grüße und noch einmal viel Spass am Wochenende am Energy Air in Luzern.
0: Also sprich, nächstes sollte man uns vielleicht überlegen, ob wir den Spielplan vielleicht
2: genau,
0: sollte berücksichtigen.
2: Also,
0: ah nein, warte mal schnell, geht ja gar nicht.
2: Bei den Deutschen vorab klären.
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0: Einen gelungenen Freitagvormittag wünschen wir dir. 20 ab 9 Uhr heisst, der erste Schritt ist schon mal gemacht. Du bist angekommen am Tag. Und jetzt kannst du nahe die vorwärts schaffen bis zum Wochenende.
2: Geht nicht mehr an.
0: Genau. Wir sind bei dir, Manu und Fiona.
2: Guten Morgen.
0: Guten Morgen.

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0: Viertel vor 10 Uhr, zumindest drin in diesem Freitagmorgen. Das ist Energy Bern.
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2: Ja, ich habe das Gefühl, das ist Self-Aware von Temper City.
0: Self-Aware von Temper City, sagst du?
2: Jawohl.
3: Was sagen wir dazu,
0: genau.
3: Manu?
0: Was sagen wir dazu? Ja, wir drücken mal das Knöpfchen, dann schauen wir mal, was passiert.
2: Jawohl.
0: Ja, wir sagen Gratulation.
2: Hey, tipptopp.
3: Yes. Jackpot.
0: 200 Stutz in Form von Dosenbach-Gutschein.
2: Nati, hey, das ist super.
0: Ich würde mal meinen, es ist ein guter gelungener Freitagmorgen, oder, für dich?
2: Merci vielmals.
0: Und ein schönes Wochenende. Tschüss.
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0: Ja, liebe Fiona, dann wären wir die 200 Stutz auch los.
3: Genau, dann ist mir für euren Menti wieder bei 50 an.
0: Genau. Der Menti, der kommt noch lange nicht. Zuerst haben wir noch Wochenende.
3: Und das Energy Air!
0: Genau, grosses Sommerfinale. Zu 10 auf der Moment bei Energy Air 2026. Also sprich, es geht wirklich einfach noch ganz schnell, ein bisschen, bis der Menti morgen wieder im Ecken ist.
3: Schauen wir mal zuerst auf den Samstag, bevor das Menti wird.
0: So ist richtig. Gutes Durchbeissen wünschen wir dir.

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0: Im Nachrichtenstudio ist der Niki Stettler.
2: Die beiden Hauptbeschuldigten von der rechtsextremen jungen Tat schweigen im Prozess gegen sie. Sie stehen heute in Zürich vor Gericht. Ihnen wird vorgeworfen, dass sie verschiedene Verbrechen sollen gemacht haben. Im Fokus von dem Prozess stehen zwei Anfang Mitte 20-Jährige, die zum Beispiel die Pride-Gottesdienste sollen gestört haben. Die Staatsanwaltschaft hat das als Störung von der Glaubensfreiheit gewertet. Die beiden Hauptbeschuldigten gelten als Aushängeschild von der rechtsextremen Organisation. Die Schweiz geht mit leeren Händen aus Verhandlungen über das Flugabwehrsystem. Anfang Sommer hat der Bundesrat noch gehofft, dass er das Patriot-Flugabwehrsystem schneller und günstiger bekommen könnte. SRF-Recherchen zeigen jetzt aber, da wird nichts draus. Die Schweiz hat darauf gesetzt, dass Deutschland der Schweiz das System überlässt und die Gespräche, die seien erfolglos bleiben, wie das SRF weiss. Durch diesen Move hätte der Bundesrat gut 700 Millionen Franken einsparen können. Der Schweizer Kult-Sprachakrobat Franz Hohler wird für sein Lebenswerk geehrt. Der Schriftsteller und Kabarettist hat Szenen im Land prägt wie kaum ein anderer. Er hat zahlreiche Romane, Geschichten und Theaterstücke geschrieben und für all das wird er morgen an den Swiss Comedy Awards geehrt. Die werden seit letztem Jahr nicht mehr vom SRF übertragen. Aus Spargründen hat der Sender die abgegeben. Jetzt wird der Anlass zusammen mit dem Fernsehsender Swiss 1 durchgeführt.
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0: Ein wunderbarer Sommerfreitag gibt es heute einen perfekten Start ins Wochenende. Wir haben ganz viele Sonnenstrahlen, fast keine Wolken. Das bei 30 bis sogar 32 Grad. Morgen am Samstag dann haben wir ein paar Wolken und es sollte eigentlich an den meisten Orten auch trocken bleiben. Nur im Osten von der Schweiz können es vereinzelt ein paar Regentröpfchen geben. Eigentlich nicht der Rede wert, sonst haben wir Temperaturen von um die 28 Grad. Auch am Sonntag sieht es gut aus. Also ein Wochenende, wo man wieder mal den Grill führen kann, nochmal zelebrieren und geniessen. Oder vielleicht ja ein Psychologe macht es Luzern am Energy Air.
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0: 3 Minuten nach der 10 schicke liebe Grüße zu dir ins Auto und sage dir, wo du aufpassen musst wegen Gegenständen auf der Fahrbahn, auf der A15 Richtung Brütisellen, ab Austerwest bis Volkenzwil. Dort, Achtung, liegen Gegenstände auf der Fahrbahn. Region Zürich-Aargau noch, wo wir einen Unfall hatten auf der A3 Richtung Chur in der Höhe von Pfäffiken, darum Verkehrsbehinderungen. Das bei der Einfahrt. Nachher stehst du auch noch an in der Region Zentralschweiz auf der A2 Richtung Gotthard ab Wasser bis Göschene, 2 Kilometer, heisst für dich einen Zeitverlust von 20 Minuten. Dann auf der A14, Zug Richtung Luzern, ab Buri bis zu der Verzweigung Rotsee. Region Südostschweiz haben wir Stau wegen Bauarbeiten auf der A13, St. Margrethe Richtung Sargans, ab Oberried bis auf Buchs, verlierst du etwa eine Viertelstunde. Ich wünsche dir eine gute und sichere Fahrt.
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0: 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September. 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
0: Mein Name ist Laura Kürbisch, ich begleite dich heute bis um 3. Schönen

0: Der neue ist von der Linda Ellis und dem Stress. You, das ist die Vormittag mit Energy.
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0: Freitag, 20 auf 10 haben wir es und ich bin nicht allein im Studio. Ich habe einen Gast bei mir, eine wunderschöne Frau, die über beide Ohren strahlt und morgen mit dabei ist am Energy Air.
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0: Herzlich willkommen im Studio, Tiffany Harris.
2: Hallo, moin.
0: Sie kommt direkt aus Hamburg. Kann ich das so sagen?
2: Ja, Hamburg, das war richtig, richtig gut.
0: War ich leider noch nie. Mensch, sie kommt aus Hamburg direkt hierher ins Energy Studio, direkt vom Flughafen. Was hast du gesehen von der Schweiz bis jetzt, Tiffany?
2: Also erstmal waren nur Wolken, das war ein bisschen schade, aber dann, sobald wir so in die Nähe von Zürich gekommen sind, hat man dann die Berge so gesehen und da war so weiß oben und ach nee, das war schön.
0: Oh, sehr schön. Willkommen bei uns. Danke, dass du hier einen Tag vor unserem großen Event noch vorbeikommst. Das freut uns sehr.
2: Ich fühle mich geehrt. Danke für die Einladung.
0: Du bist 28, kommst eben aus Hamburg und deine Songs, in denen geht es so oft auch darum, von Selbstzweifeln, mentale Tiefpunkte, Hoffnung, Mut, Kraft, dass man die Gefühle nicht verstecken muss. Gibt es denn ein Gefühl, das du irgendwann mal verstecken musstest?
2: Ich glaube, ein großes Gefühl und, oh Gott, das ist eine sehr intime Frage, aber ich glaube, Schamgefühl muss ich öfters mal so wegdrücken, einfach weil auch so, okay, nehmen wir jetzt mal ein ganz harmloses Beispiel. Mhm. Beim Content zum Beispiel, das ist immer so, oh, es ist so cringe, irgendwie ist es komisch. Man muss es abstellen. Man muss es abstellen, man muss das verstecken. Auch auf der Bühne, wenn irgendwas schief geht oder so. Man muss einfach das wegdrücken und sagen, nö, Scham gibt's nicht.
0: Das finde ich crazy.
2: Genau.
0: Ja, weil Social Media, da bin ich auch sehr gehemmt. Denke ich immer wieder, nee, das traue ich mich jetzt
2: lass
0: nicht.
2: Los,
0: aber wie
2: lass
0: geht
2: los,
0: das?
2: Lass einfach los.
0: Und dann reden andere vielleicht schlecht über einen. Das ist doch komisch.
2: Aber ist doch egal, was die anderen sagen.
0: Ja, das ist
2: so
0: egal.
2: Es ist also
0: egal.
2: Ich sage immer, und ein Satz, und den könnte sich jeder sagen, und vielleicht ist es ein bisschen traurig, aber wenn alle Menschen auf der Welt mich hassen und ich am Ende alleine bin, aber ich das gemacht habe, was ich liebe und das gemacht habe, wofür ich stehe, und das mich dahin gebracht hat, wo ich bin, dann kann ich auch alleine sterben. Und dann ist es okay, wenn ich die einzige Person auf der Welt bin.
0: Ja. Boah, ich habe Gänsehaut. Das ist crazy. Das geht tief. Tiffany, du hast einen neuen Song. Der kam letzte Woche raus.
2: Ja.
0: Am 28. glaube ich.
2: Genau.
0: Erzähl, wie heißt er? Um was geht es? Was ist die Message?
2: Der Song heißt Find Me. Und die Hookline ist so, you know where to find me. Also du weißt, wo du mich findest. Und das kam so ein bisschen aus dem Gefühl heraus, so Freundschaft und immer füreinander da zu sein, aber nicht nur, um immer füreinander da zu sein und hey, und ich bin da und so, sondern auch, hey, ich brauche mal meinen Space. Mhm. Und okay, die andere Person wird da sein, wenn ich sie brauche. Das heißt, ich bin so eine Person, ich muss immer alles so wegdrücken und dann denke ich so, oh, ich will es niemandem erzählen. Und dann weiß ich aber, wenn ich gerade niemandem erzählen will, dass meine Freunde trotzdem da sind, wenn ich sie brauche.
0: Das ist wunderschön gesagt. So klingt der Song. Tiffany Harris, neuester Find Me. Und weil er so schön ist, würde ich sagen, du sagst ihn gleich direkt an.
2: Hey Leute.
1: Ja. In Zusammenarbeit mit Dosenbach und der Mobiliar.
0: Yes.
2: Hey Leute, ich bin Tiffany Harris und ihr hört meine neue Single Find Me.

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1: Mike Kelly, Rakim, Mondes.
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0: Schönen Freitag, den 4. September, mit Energy um 20 vor 11. Also normalerweise rede ich auf Schweizerdeutsch, aber heute muss ich mich umstellen. Sorry für alle die, die mein Hochdeutsch nicht gut finden. Aber ich habe heute einen Gast, das ist Tiffany Aries aus Hamburg.
1: Hallo, moin.
0: Sag mal, Tiffany, morgen ist es soweit, Energy Air vor 40.000 Menschen in Luzern. Bist du ready?
1: Ich bin so ready, I think I was born ready. Also ich habe so Bock. Und ich habe gerade schon gesagt, ich habe auch richtig Bock auf den View, den ich von der Bühne haben werde. Also nicht nur die 40.000 Menschen, aber auch einfach ja, die Landschaft und so. Ich freue mich.
0: Das ist dein erstes Mal in der Schweiz oder warst du schon mal hier?
1: Tatsächlich habe ich darüber ganz hart nachgedacht und ich war schon mal hier, aber es waren nur so 2-3 Tage in Zermatt. Das war auch sehr schön, da haben wir so eine Bahn durch die Berge genommen und genau. Aber das zählt nicht. Jetzt so richtig einmal.
0: Sehr gut. Man spricht ja immer über Ausländer. In jedem Land hat man so ein bisschen Klischees und so. Was denkst du oder was hörst du in deinem Umfeld über die Schweizer?
1: Also ich habe auch einen sehr guten Freund, der ist auch Produzent, der heißt Tom. Der ist ganz toll und ich höre eigentlich nur Gutes. So.
0: Was denkst du, wie die Crowd sein wird am Energy Air? Wie wird die Stimmung sein in Luzern mit 40.000 Leuten, wenn du da auf der Bühne stehst?
1: Also ich weiß nicht, wie es wird, wenn ich da auf der Bühne stehe, aber generell wird der Vibe, glaube ich, richtig krass. Ich meine, die Leute haben ja auch teilweise, oder eigentlich alle haben die Tickets ja gewonnen. Also ich glaube, die werden abgehen. Und kann ja auch nur so bei 30 Grad, Open Air, geile Musik. Ja, wird gut.
0: Übrigens, heute bei den Airplay Radio Charts in der Schweiz bist du auf Platz 5.
1: Krass!
0: Crazy! Ja, dazwischen will. Taylor Swift und Olivia Dean.
1: Mega Sandwich. Ich bin gerne dieses Sandwich zwischen Olivia und Taylor. Genau da, wo ich hingehöre.
0: Was ist das Größte, das du erreichen möchtest in deiner Karriere oder in deinem Leben?
1: Also ich glaube, als Main Act, als mein Konzert vor 40.000 Menschen einmal zu stehen, das wäre halt krass. Das wäre schon ein Traum auf jeden Fall. Und es geht natürlich noch bigger so, aber ich glaube, das ist so der nächste große Traum, den ich mir verwirklichen möchte.
0: Da sind unsere Daumen natürlich hier in der Schweiz gedrückt. Wir hören dich fleißig, vor allen Dingen auch morgen am Energy Air in Luzern vor 40.000 Leuten. Wir freuen uns auf dich.
1: Ich freue mich auch auf euch.
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0: DJ Raggert mit Ride It, deinen Freitag, 4. September mit Energy.
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0: Mit dem Niki Stettler.
2: Die beiden Hauptbeschuldigten von der rechtsextremen jungen Tat schweigen im Prozess gegen sie. Sie stehen heute in Zürich vor Gericht. Ihnen wird vorgeworfen, dass sie verschiedene Verbrechen sollen gemacht haben. Im Fokus von dem Prozess stehen zwei Anfang Mitte 20-Jährige, die zum Beispiel die Pride-Gottesdienste sollen gestört haben. Die Staatsanwaltschaft hat das als Störung von der Glaubensfreiheit gewertet. Die beiden Hauptbeschuldigten gelten als Aushängeschild von der rechtsextremen Organisation. Einmal mehr hat der Flüger von der Swiss müssen notlanden. Diesmal aber nicht aus technischen Gründen. Laut dem Tagesanzeiger hat die Besatzung ein Notfallsignal abgesetzt, weil es einen medizinischen Notfall gegeben hat an Bord. Auf dem Weg von Zürich nach New York hat die Maschine zu Kanada darum müssen ausserplanmässig zwischenlanden. Der betroffene Passagier ist in einem Flughafen nach einem Spital in ärztliche Obhut gegeben worden. Für die anderen Passagiere ist der Flug dann weitergegangen. Der Schweizer Kult-Sprachakrobat Franz Hohler wird für sein Lebenswerk geehrt. Der Schriftsteller und Kabarettist hat Szenen im Land prägt wie kaum ein anderer. Er hat zahlreiche Romane, Geschichten und Theaterstücke geschrieben und für all das wird er morgen an den Swiss Comedy Awards geehrt. Die werden seit letztem Jahr nicht mehr vom SRF übertragen. Aus Spargründen hat der Sender die abgegeben. Jetzt wird der Anlass zusammen mit dem Fernsehsender Swiss 1 durchgeführt.
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0: Wunderbares Wetter. Heute an diesem Freitag richtig schön sommerlich und heiss. 30 bis 31 Grad messen wir. Ganz viele Sonnenstrahlen, fast keine Wolken. Heute eigentlich fast noch der bessere Tag als morgen am Samstag. Morgen am Samstag trotzdem noch schönen Mix aus Sonne und Wolken um die, ja, 26 Grad, wenn wir Richtung Luzerner Almend schauen. Dann habe ich schon ein bisschen Schiss wieder bekommen, wenn ich da Regen lesen, nur im Osten von der Schweiz. Gell? Also Zentralschweiz sieht gut aus bis jetzt. Morgen tiptop Wetter für so ein Sommerfestival. Am Sonntag auch nochmal schön, bevor der nächste Woche ein bisschen der Regen zurückkommt.
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0: 3.11 Uhr haben wir's. Willkommen hier auf Energy bei den Staumeldungen, wo wir rasch durchgehen von der Region Zürich-Aargau. Da hat es nämlich einen Unfall auf der A3 Richtung Chur in der Höhe von Pfäffiken. Darum dort bei der Einfahrt Verkehrsbehinderungen. Denn Achtung wegen einem Pannenfahrzeug auch auf dieser Strecke ab der Raststätte Herrlisberg bis Richterswil. Dann ein Stop and Go haben wir auf den üblichen Strecken, sagt er noch, wo du im Stau stehst, in der Region Bern-Mittelland auf der A2 Richtung Luzern ab Egerkingen bis Herkingen. Region Zentralschweiz hast du 3 km Stau auf dem Weg in Süden, ab Wasser bis Göschenen. Heisst eine halbe Stunde, die du verlierst. In der Gegenrichtung 2 km bedeutet 20 Minuten Zeitverlust. Einfahrt, Airolo und Göschenen sind beide zu. Dann musst du noch anstehen auf der A2 Richtung Gotthard ab Buchs bis an Seelisbergtunnel. Region Südostschweiz Stau wegen Bauarbeiten auf der A13 St. Margrethe Richtung Sargans. Ab Oberried bis auf Buchs verlierst du etwa eine halbe Stunde. Wünscht dir viel, viel Geduld und eine gute Fahrt.
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0: Willkommen bei Energy an dem Freitag, 4. September. 4 Minuten nach den 11 haben wir es. Und ich würde sagen, wir sind ready für viele doch den letzten Arbeitstag von dieser Woche. Und für alle, die schon Tickets haben, Energy Air 2026, morgen ist es soweit. Crazy! Tickets, die gibt es noch im Verlauf vom Vormittag, vom Nachmittag. Da bei uns auf Energy. Also falls du noch nicht ready bist, noch kein Ticket hast und sagst, nein, wirst easy bleiben. Es kommt gut.
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0: Oh, er war auch schon ein paar Mal dabei gewesen, also Energy Events, das mal nicht. Aber trotzdem spielen wir ihn auf und ab am Radio. Ray Dalton mit Go That High. Ich bin Lara Kürbisch.

0: Das sind die Vibes, die wir bekommen aus Australien vom The Kid Laroi mit Without You. Deinen Vormittag mit Energy.
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0: Ja, wir haben 19 Minuten nach der 11. Willkommen hier im Studio, Niki Stettler.
2: Hoi. Wunderschönen guten Tag.
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0: Ja, ich check jetzt immer noch nicht, ob das jetzt wirklich Good News sind oder so ein bisschen Weird News, oder? Also, wir reden über schräge Nobelpreise. Mittlerweile gibt es gefühlt für alles einen Preis, Niki, erzähl.
1: Ja, in Zürich sind die kuriosesten Forschungsarbeiten ausgezeichnet worden vom letzten Jahr. Da hat so ganz spezielle Sachen darunter, wie zum Beispiel hat jemand herausgefunden, dass eben Milch von Kakerlaken viel gesünder ist als Kuhmilch zum Beispiel.
0: Nein, warte. Das heisst, du empfiehlst jetzt allen Hörerinnen und Hörern da draussen, dass sie vielleicht Kakerlakenmilch zum Müsli nehmen? Also sind wir ehrlich, würdest du das machen? Nein.
1: Also wenn gesund willst du leben, natürlich.
0: Nein,
1: also ich persönlich würde es nicht trinken, glaube ich.
0: Wow. Okay, weiter.
1: Oder dann ist natürlich auch das Forschungsprojekt ausgezeichnet worden aus der Schweiz, wo man vor ein paar Jahren mal so Unterhosen vergraben hat und hat dann schauen, wie fruchtbar ist der Boden. Also es ist dann darum gegangen, wenn es Löcher hat, wenn es viele Löcher hat in den Unterhosen, dann ist der Boden fruchtbar. Weil dann halt, hat es ganz viele Würmer und so, die sich dann da durchfressen und so. Das ist gut für den Boden.
0: Crazy. Aber wie kommst du auf so Ideen, frage ich mich manchmal, oder? Also gut.
1: Ja, der Mensch will alles herausfinden.
0: Aber gut, da gibt es wirklich einen Preisverleih für das? Also für die zwei Sachen, die du jetzt gerade gesagt hast?
1: Ja, es ist so eine Gegenveranstaltung zum üblichen Nobelpreis, den man so kennt. Und er ist jetzt das erste Mal nicht in den USA gesehen. Er ist jetzt über 30 Jahre lang hat er in den USA stattgefunden und jetzt hat man gesagt, hey, wir wollen das auf Europa bringen oder hauptsächlich weg von den USA. Weil man hat eben gemerkt, die Forschenden und auch die Journalisten sind nicht mehr so gerne in die USA gereist, extra für die Preisverleihung. Darum hat man es jetzt ein bisschen weggenommen und einmal auf Europa gebracht und halt eben an einen der schönsten Standorte, die es gibt auf Zürich.
0: Niki, also ernsthaft jetzt, für was könntest du denn ausgezeichnet werden mit so einem Nobelpreis?
1: Hey, ich glaube, ich könnte ausgezeichnet werden für die besten Ideen, wenn es ums kreative Kochen geht. Also, ich glaube, ich kann aus allem, was ich irgendwie noch daheim rumliege, immer eigentlich ein recht anständiges Menü zaubern.
0: Ich glaube, für das gibt es keinen Nobelpreis, das ist zu einfach. Du musst irgendetwas machen mit eben befruchtbaren Boden oder so, sonst wird das nicht, Niki. Aber merci, es gibt für alles in dem Fall einen Nobel.

0: Topic A7S, Your Love. Das ist die Start im Mittag mit Energy um 11:30.
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0: Also, wir haben wunderbares Wetter. Heute an diesem Freitag richtig schön sommerlich. Und das bei Temperaturen von 30 bis 32 Grad. Morgen am Samstag hatte ich eben schon kurz ein bisschen Schiss gehabt. Je nachdem, wo du schauen kannst, steht, dass es ein bisschen regnen kann. Aber nur im Osten von der Schweiz. Nein, in der Zentralschweiz. Perfekt für das Energy Air. Super Wetter. Ein Mix aus Sonne und Wolken bei 4, 25 Grad. Also auch nicht zu heiss. Das ist auch nicht schlecht bei so vielen Menschen auf einem Haufen. Sonntag auch 26 Grad. Sonne-Wolken-Mix. Montag auch nochmal freundlich. Und nachher kommt dann wahrscheinlich ein bisschen der Regen. Aber wir genießen noch mal das Sommerwochenende, wo man, auch wenn man nicht das Energy Air kommt, einfach mal nochmal den Grill anschmeißen könnte, ein bisschen spazieren, von raus in See, paddeln, Stand-Up-Paddling machen, was auch immer, einfach nochmal den Sommer zelebrieren.
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0: 2 Minuten über 11:30 haben wir es in der Region Zürich-Aargau. Du musst anstehen wegen einem Pannenfahrzeug auf der A3 Richtung Chur, ab der Raststätte Herlisberg bis Richterswil. Auch auf dieser Strecke in der Höhe von Pfäffiken Verkehrsbehinderungen bei der Einfahrt wegen einem Unfall. Dann haben wir Staumeldungen in der Region Bern-Mittelland auf der A5 wegen einem Unfall Richtung Solothurn in der Höhe von der Verzweigung Bösingenfeld. Der Standstreifen blockiert. Dann hast du noch Stau in der Region Zentralschweiz auf der A2 Richtung Gotthard ab Quinto bis Airolo. 2 Kilometer, verlierst 20 Minuten. In der Gegenrichtung auf dem Weg in Süden runter sind es 4 Kilometer, heisst 40 Minuten Zeitverlust. Einfahrt Airolo und Göschenen sind beide zu. Dann musst du noch anstehen auf der A2 Richtung Gotthard ab Buchs bis an Seelisberg-Tunnel. Region Südostschweiz, muss ich aufpassen, dass ich da nicht Buchs sagen. A13, St. Margrethe Richtung Sargans. Ab Oberried bis Buchs haben wir Stau wegen Bauarbeiten. Eine halbe Stunde verlierst.
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0: Energy. Ich bin Lara Kürbi. Schön, bist du mit dabei. Happy Friday.
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0: Calvin Harris, John Newman mit Blame um 20 vor 12 auf Energy.
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0: Special Guest heute bei mir. Und ja, es ist ein bisschen weird, wenn ich Hochdeutsch reden muss, aber für sie mache ich es gern, weil sie strahlt, sie sieht gut aus, sie ist top angelegt, by the way. Und sie ist morgen mit dabei am Energy Air in Luzern. Tiffany Harris, schön, dass du da bist.
2: Hallo, ja.
0: Du bist so sympathisch, du strahlst über beide Ohren. Was ist dein Rezept für Glück?
2: Oh, das ist super schwer. Aber ich glaube einfach, das machen, was man liebt und sich selbst treu bleiben. In sich reinhören und sagen, was brauche ich, was will ich? Und dann auch genau das machen, egal was andere Leute sagen.
0: Du bist nicht nur Sängerin, du bist auch Songwriterin. Nicht nur für dich selber, sondern für andere Künstler wie Steve Aoki, Offenbach, Alle Farben, Tokyo Hotel. Verrückt, wie kam es dazu?
2: Ich habe angefangen als Songwriterin. Also klar, ich habe immer gesungen und meine eigenen Songs geschrieben, aber ich habe dann irgendwann mit meinem Verlag gesigned, beziehungsweise ich habe Alle Farben kennengelernt. Und der hat mich dann in seinen Verlag aufgenommen und dann habe ich ganz viel Dance geschrieben und für andere und einfach mal so randome Songs. Und dann irgendwann, ja, fing es dann an. Dann kennt man sich in der Szene, ich werde angefragt für Sessions und genau, dann sind so verschiedene Songs einfach entstanden für diese Künstler. Ja.
0: Der Anfang so random Songs und so, aber hast du da Vorgaben oder sagen die einfach so, Alle Farben will einen neuen Song, soll um Liebe gehen, mach mal was, oder?
2: Also bei Tokyo Hotel zum Beispiel hatten wir Vorgaben, mäßig das oder mäßig das wollen wir nicht. How to Love kam dann auch so aus mir raus, geht ja auch um Selbstliebe. Bei Alle Farben, ich bin ja auch sehr gut mit dem Franz befreundet und freue mich super über seine Unterstützung, aber er unterstützt mich auch ganz doll, weil er lädt mich immer in die Songwriting-Camps ein und dann ist man mit verschiedenen Leuten im Raum und Franz kommt dann rein und sagt so, für diesen Raum wünsche ich mir dieses Thema und gibt dann auch so seine Ideen und so und seine neue Single habe ich auch mitgeschrieben, die jetzt gerade auch tatsächlich letzte Woche am gleichen Tag, wie ich rausgekommen ist. Und genau, also es ist manchmal verschieden.
0: Und morgen Energy Air 2026 in Luzern, 40.000 Leute. Du, einer der ersten Acts auf der Stage. Ready?
2: Ich bin so ready. Ich bin so ready!
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0: Alvaro Soler mit Macchia. Er selber sagt, Macchia ist einfach das Wort magisch, wo man brauchen sollte, wenn man mal nicht weiss, was man sagen soll. Wenn man nicht will sagen, es ist gigantisch, fantastisch oder geil, dann sagt man einfach, es ist magisch, Macchia.
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0: Ein Update gibt es vom Niki Stettler.
2: Alle Anklagten von Bondo sind freigesprochen. Bei einem Bergsturz am Piz Cengalo vor gut 9 Jahren sind auf einem Wanderweg 8 Menschen ums Leben gekommen. Darum sind in diesem Fall jetzt auch 5 Personen vor Gericht gestanden. Unter anderem auch die damalige Gemeindepräsidentin und heutige Nationalrätin Anna Giacometti. Ihr wird unter anderem vorgeworfen, dass sie hätten sollen einen Wanderweg absperren, damit eben niemand in die gefährliche Zone reingeht. Das Gericht hat jetzt aber gefunden, man könne die Anklagten nicht pauschal für das verantwortlich machen. Einmal mehr hat der Flüger von der Swiss müssen notlanden. Diesmal aber nicht aus technischen Gründen. Laut dem Tagesanzeiger hat die Besatzung ein Notfallsignal abgesetzt, weil es einen medizinischen Notfall gegeben hat an Bord. Auf dem Weg von Zürich nach New York hat die Maschine zu Kanada darum müssen ausserplanmässig zwischenlanden. Der betroffene Passagier ist in einem Flughafen nach einem Spital in ärztliche Obhut gegeben worden. Für die anderen Passagiere ist der Flug dann weitergegangen. Giorgia Meloni beweist richtiges italienisches Sitzleder. Noch nie hat Italien eine Regierung so lange gehabt wie die von der Amtsinhaberin. Fast 4 Jahre sitzt die rechtskonservative Politikerin jetzt schon auf dem Regierungschefinnensessel und das ohne, dass es Neuwahlen gebraucht hätte. Den bisherigen Rekord hat Silvio Berlusconi mit seiner Regierung von den Anfang 2000er Jahren angekriegt. Giorgia Meloni ist aber nicht nur am längsten im Amt, sie ist auch die erste Frau, wo in Italien Regierungschefin ist.
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0: Ein wunderbarer Freitag gibt es heute mit Temperaturen von über 30 Grad. Herrlicher Start ins Wochenende. Viel Sonne, praktisch gar keine Wolken. Morgen am Samstag kommen ein paar Wolken dazu. Vereinzelt kann es sein, dass vor allem in den Osten der Schweiz ein bisschen regnen. Sonst grösstenteils eigentlich trocken. Auch perfekt, wenn wir Richtung Luzern schauen für das Energy Air auf den Almend. Sieht super aus. Trotzdem wird da immer wieder nachgefragt, oder was legt man denn an bei 24 Grad, wo es bewölkt ist? Ja, gute Frage, aber es ist ja immer noch angenehm. Am Sonntag dann nochmal so gegen die 7, 28 Grad, ein Mix aus Sonne und Wolf.
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0: 3 Minuten nach der 12. Schicke liebe Grüße zu dir ins Auto und sagt dir, wo du anstehen in der Region Zürich-Aargau wegen einem Pannenfahrzeug auf der A3 Richtung Chur. Ab der Raststätte Herlisberg bis Richterswil. Auch auf dieser Strecke in der Höhe von Pfäffiken hat es einen Unfall gegeben, darum Verkehrsbehinderungen bei der Einfahrt. Dann haben wir Region Zentralschweiz, wo du 3 Kilometer Stau hast auf der A2 Richtung Gotthard, ab Quinto bis Airolo. Heisst, ein Zeitverlust von einer halben Stunde. In der Gegenrichtung auf dem Weg in Süden ab Amsteig bis Göschene 50 Minuten, heisst 5 Kilometer, wo du dort musst, im Stau stehen. In der Region Südostschweiz haben wir drauf, da 13, St. Margrethe Richtung Sargans, ab Oberried bis Buchs wegen Bauarbeiten Stau, wo du eine halbe Stunde verlierst. Und an 13 Chur Richtung San Bernardino, ab Chur Süd bis auf Reichenau, auch da stehst du im Stau. Viel Geduld dir und ein gutes Ankommen am Ziel.
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0: Jetzt reden wir über Energy Air da, Energy Air dort. Ja, das grosse Sommerfinale morgen am 5. September auf der Luzerner Almend. Und du denkst dir jetzt so, ja nein, ich habe gar kein Billett. Voll easy, locker bleiben. Die Mittagspause ist dafür da, dass du noch Tickets wünschst bei uns. Also dranbleiben lohnt sich in der nächsten halben Stunde. Gibt sie, lassen wir einmal zwei raus, damit auch du noch zu diesen Billett kommst. Auf jeden Fall jetzt erstmal einen guten. Ich bin Lara Kürbisch. Schön bist du hier auf Energy. Hoi.
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1: Yeah. Bei mir im Studio Tiffany Aries aus Hamburg.
2: Moin!
1: Ich glaube, ich muss unbedingt mal nach Hamburg. Da gibt es leckere Fischbrötchen. Oder was ist die Delikatesse dort?
2: Ja, genau, so Fischbrötchen und Franzbrötchen.
1: Was sind Franzbrötchen? Ist das was für Vegetarier?
2: Das gibt safe auch vegetarisch. Das ist so ein Gebäck mit Zimt.
1: Oh, sehr lecker. Sehr gut. Tiffany ist heute hier bei uns im Studio. Und wenn du schon hier bist, kannst du ein Ständchen halten. Willst du eins singen?
2: Ja, ich dachte, ich singe euch mal ein bisschen was. Und das ist nämlich meine neue Single, die heißt Find Me. Und ich dachte, ich singe aber mal a cappella, dann könnt ihr auch meine Stimme richtig hören.
1: Sehr gut.
2: Okay, let's go.

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1: Wow, so schön. Oh mein Gott. Es gibt echt noch Menschen, die können live auch gut singen. Danke, Tiffany, für
0: das. Immer gerne doch.
1: Wer diese fantastische Stimme auch mal live erleben möchte, aber nicht ans Energy Air kommt, weil er keine Tickets hat. Naja, Tiffany, du gehst auf Tour und zwar ab November.
0: Genau, Leute, ich gehe auf Tour im November, Ende November. Und ich weiß, nicht in der Schweiz, ich bin in Deutschland. Aber kommt trotzdem rum, holt euch Tickets. Ich freue mich so, so, so sehr, euch da zu sehen.
1: Und der erste Stopp ist Stuttgart. Das genau. Ist ja jetzt wohl nicht so weit weg.
0: Leute, komm, ran da an die Tickets.
1: Möchtest du noch was verlosen? Ich habe gehört, du hast noch was mit im Gepäck.
0: Leute, es gibt noch Tickets. Also wenn ihr morgen beim Energy Air 2026 in Luzern dabei sein wollt, dann holt euch jetzt die Tickets.
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0: Ein wunderbarer Sommertag, den wir dürfen geniessen heute zum Start ins Wochenende, an diesem Freitag. Mit bis zu 32 Grad messen wir. Nochmal richtig tolles Bodywetter für einen Feuerofen, einen Sprung ins Kalte nass machen. Das Wochenende sieht auch super aus. Einfach nochmal den Grill für ihn nehmen. Nochmal den Sommer 2026 zelebrieren. Weil morgen haben wir 25 Grad, einen Mix aus Sonne und Wolken. Und am Sonntag dann gegen die 27 Grad. Und am Montag sieht es auch noch gut aus. Erst später dann, wo der Regen kommt.
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0: Eine Minute nach der halben Eins ist es schicke liebe Grüße dich ins Auto. Wegen einem Pannenfahrzeug anstehen musst du in der Region Zürich-Aargau auf der A3 Richtung Chur, ab der Raststätte Herlisberg bis Richterswil. Wegen einem Unfall haben wir Stau auf der A3 Richtung Chur auch noch in der Höhe von Pfäffiken bei der Einfahrt. Region Bern-Mittelland, da hast du Stau auf der A5 Richtung Neuenburgstrasse ab der Verzweigung Brückmoos und in der Region Zentralschweiz, da stehst du an. Auf der A2 Richtung Gotthard ab Quinto bis Airolo 3 km, heisst eine halbe Stunde verlierst. In der Gegenrichtung sind 6 km auf dem Weg in Süden. Ab Amsteig bis Göschenen verlierst eine ganze Stunde. Dort wird dir empfohlen, auszuweichen, wenn du kannst, via A13 San Bernardino. Wegen einem Pannenfahrzeug haben wir da zwei getroffen, Chiasso Richtung Gotthard ab Quinto bis Stal Vedro Tunnel, Verkehrsbehinderungen, der rechte Fahrstreifen ist gesperrt. Auch noch anstehen darfst du auf der A2 Richtung Gotthard, ab Buchs bis an Seelisberg-Tunnel und in der Region Südostschweiz A13 St. Margrethe Richtung Sargans, ab Oberried bis Buchs. Wegen Bauarbeiten Stau, Zeitverlust von einer halben Stunde. Auch noch anstehen darfst du auf der A3 Richtung San Bernardino, ab Chur Süd bis auf Reichenau. Viel Geduld dir und eine gute und sichere Fahrt wünsche ich.
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0: Abnig Mittag mit der Pink und Sober. Hier auf Energy am 20 vor 1, Freitag, der 4. September. Von einem richtig guten Song gehen wir über zu neuen, richtig guter Musik. Das machen wir jetzt. Und zwar anlässlich am Energy Air gibt es etwas, das ich nochmal verkünden will. Nicht Neues.
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Ja, vielleicht hast du es schon mitbekommen, oder? Michael Patrick Kelly kommt für einen einzigen Auftritt morgen am Energy Air auf die Bühne rauf, weil er zusammen mit Take That singen möchte. Ah, stell dir das mal vor. Take That mit ihren grandiosen Hits, die du kennst. Man könnte schon meinen, geiler kann es gar nicht mehr werden, aber doch, Zusammenarbeit mit dem Michael Patrick Kelly. 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Also die zusammen, das kann ja nur grossartig werden, so dünn. When your heart cries, your body's like stone. Der neueste Song von Take That, zusammen mit dem Michael Patrick Kelly. Feel My Love heisst er. Und er ist heute rausgekommen und er wird morgen zum allerersten Mal live von denen performt zusammen. Und das bei uns auf der Luzerner Allmend am Energy Air 2026. Und jetzt gibt es für dich zum absolut allerersten Mal auf Energy Take That mit Michael Patrick Kelly. Vielen Dank.

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0: Lady Gaga mit Hold My Hand. Das ist die Start im Nachmittag von dem Freitag, 4. September mit Energy.
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0: Aus dem Nachrichtenstudio, der Niki Stettler.
2: Alle Anklagten von Bondo sind freigesprochen. Bei einem Bergsturz am Piz Cengalo vor gut 9 Jahren sind auf einem Wanderweg 8 Menschen ums Leben gekommen. Darum sind in dem Fall jetzt auch 5 Personen vor Gericht gestanden. Unter anderem auch die damalige Gemeindepräsidentin und heutige Nationalrätin Anna Giacometti. Ihr wird unter anderem vorgeworfen, dass sie hätten sollen einen Wanderweg absperren, damit eben niemand in die gefährliche Zone reingeht. Das Gericht hat jetzt aber gefunden, man könne die Angeklagten nicht pauschal für das verantwortlich machen. Ein Video von der jungen SVP sorgt gerade bei vielen für Empörung. Es geht um die Abstimmung zur Neutralitätsinitiative vom 27. September und zeigt, wie es dann aussehen würde, wenn es auch in der Schweiz einen Krieg gäbe. Gegnerinnen und Gegner von der Initiative bezeichnen den Film als völlig geschmacklos. Solche Videos tägen direkt am russischen Präsidenten, am Wladimir Putin, in Karten spielen, heisst es aus dem Bundeshaus gegenüber dem Blick. Giorgia Meloni beweist richtiges italienisches Sitzleder. Noch nie hat Italien eine Regierung so lange gehabt wie die von der Amtsinhaberin. Fast 4 Jahre sitzt die rechtskonservative Politikerin jetzt schon auf dem Regierungschefinnensessel und das ohne, dass es Neuwahlen gebraucht hätte. Der bisherige Rekord hat Silvio Berlusconi mit seiner Regierung von den Anfang 2000er Jahren angekriegt. Giorgia Meloni ist aber nicht nur am längsten im Amt, sie ist auch die erste Frau, wo in Italien Regierungschefin ist.
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0: Wunderbares Wetter dürfen wir geniessen heute an diesem Freitag mit bis zu 31 Grad. Also nochmal perfektes Bodywetter. Nochmal Wetter zum am Abend gemütlich länger draussen hückeln. Und morgen am Samstag machen wir so weiter. Einfach ein bisschen weniger warm. Wir haben um die 26 Grad, ein Mix aus Sonne und Wolken. Und am Sonntag auch nochmal schön mit bis zu 27 Grad.
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0: 2 Minuten nach der Eis haben wir. Schicken liebe Grüße zu dir ins Auto und sagt dir, wo musst du anstehen wegen einem Unfall auf der A3 Richtung Chur in der Höhe von Pfäffiken, haben wir Verkehrsbehinderungen bei der Einfahrt. Region Bern-Mittelland, da hast du Stau, keine Staumeldungen, doch eine. A12 WW Richtung Fribourg zwischen Matron und Fribourg Süd wegen einem Unfall. Region Basel musst du anstehen auf der A2 Richtung Luzern ab der Verzweigung Wiese bis Basel-Breite. In der Region Zentralschweiz auf dem Weg in Süden vor dem Gotthardtunnel ab Erstfeld bis Göschene 8 km Stau. Du verlierst 1 Stunde und 20 Minuten. In der Gegenrichtung sind es 4 km, heisst 40 Minuten ab Quinto bis Airolo. Dann musst du anstehen auf der A2 Richtung Gotthard ab Buchs bis an Seelisbergtunnel und auch noch in der Region Südostschweiz auf der A13 St. Margrethe Richtung Sargans. Ab Oberried bis Buchs Stau wegen Bauarbeiten verlierst eine halbe Stunde und auf der A13 Chur Richtung San Bernardino ab Chur Süd bis auf Reichenau.
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0: Zusammen starten wir in Nachmittag von dem Freitag, 4. September. 3 Minuten nach der 1 haben wir es. Und wir haben noch Tickets fürs Energy Air. Darum dranbleiben. Guten Start in Nachmittag.
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0: Mein Name ist Laura Kürbisch. Ich begleite dich heute bis um 3. Schön bist du da. Alle Farben und René Miller mit Bodit.

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1: Das ist dein Nachmittag mit Energy um 20 ab 1. Und ich würde sagen, langsam aber sicher sind wir ready. Oder ready für das Wochenende.
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1: Yeah. Wow, crazy. 40'000 Menschen.

0: in Luzern auf der Allmend für das grosse Sommerfinale morgen das Energy Air 2026. Finally ist es soweit, das Wetter sieht gut aus und auch die Allmend sieht super aus. Ich bin schon vorbeigegangen mit meinem Hund auf dem Spaziergang und habe ein paar Leute getroffen, die dort parat sind für den Aufbau, wo die den letzten Feinschliff so machen. Und natürlich auch Leute vom Energy Team, unter anderem der Musikchef, der Andi Studer. Und was ich weiss, ist, dass ich nachher am Feierabend direkt auf Luzern gehe für einen Soundcheck. Aber nicht nur ich, nein, es kommen auch die wichtigen Leute. Andi, wer macht heute oben den Soundcheck?
1: Soll ich das sagen? Ich glaube, Hecht kommen heute oben an Soundcheck, ja. Also für alle die, die schon mal Hecht möchten hören, vielleicht sieht man sogar etwas von aussen. Hecht könnte heute mal einen Soundcheck machen. Auf meinem Grabstein
0: muss dein Name stehen. Also, falls du in der Region wohnst oder irgendwie durchfährst und so, würde es sich noch lohnen, über den Güxler an Schad zu halten. Hecht heute Abend am Soundcheck. Und da habe ich Andi auch noch gefragt, oder? Es ist eigentlich oft so, oder fast immer, dass es einen Überraschungsgast, einen Surprise-Act gibt. Ist das dieses Jahr auch so?
1: Es gibt im Fall keinen. Und das ist im Fall das Wort. Wir haben alle Artists haben wir schon vorab rausgelassen. Wir haben zuerst überlegt, wenn wir noch einen, zwei zurückhalten, aber dann haben wir gefunden, nein, komm, wir lassen alle raus. Und es ist wirklich so. Also wenn ich es jetzt sage, es gibt definitiv keinen Surprise-Artist.
0: Also er hat es so ehrlich gesagt. Grundsätzlich würde ich sagen, ich glaube ihm das. Aber irgendwie, Kollegin von mir hat dann gesagt, du meinst nicht, bei Take That könnte es sein, dass der Robbie Williams noch kommt. Weil der Robbie Williams spielt in Zürich im Hallenstadion am 9. und am 10. September, also in 4 Tagen ist er sowieso da an einem Konzert. Könnte ja sein, dass der Robbie Williams kommt, Andi.
1: Das hoffe ich, dass das so wird sein. Wir haben tatsächlich angefragt, es ist nie eine Antwort gekommen. Aber wie bei so vielen, weißt, frage ich einmal an, wirklich wie ein Doppel schreibe ich manchmal auf info@RobbieWilliams und dann probiere ich es nochmal auf Instagram und nachher auf Instagram kommt die Nachricht zurück. Du kannst diesem Konto keine Nachricht senden. Auf dem Robbie Williams ist leider keine Antwort gekommen.
0: Also ich würde sagen, damit wir nicht enttäuscht sind, gehen wir jetzt einfach mal davon aus, dass es kein Überraschungs-Act gibt. Wenn dann doch noch irgendjemand würde auftauchen, wäre es ja schön und sonst sind wir happy mit all diesen coolen Acts, die wir haben. Morgen das Energy Air 2026 auf der Luzerner Allmend. Und wenn du noch kein Billett hast, es gibt noch vor dem 3 versprochen. Energy Air.

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0: Timberlake mit What Goes Around Comes Around. 18 Minuten noch, dann haben wir es 2.
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0: Es hat mir jemand geschrieben aufs WhatsApp-Studio-Handy, dass er leider nicht das Energy Air kann. Und ich würde sagen, wir rufen dem jetzt an.
2: Matthias Morgenthaler.
0: Matthias, da ist Laura von Energy. Hoi!
2: Hallo!
0: Ciao! Ich habe gerade deine Nachricht gesehen.
2: Wunderbar.
0: Hey, du kannst nicht das Energy Air gehen, hast du geschrieben, und du würdest die Tickets gerne jemandem geben, der Freude daran hat, oder?
2: Ja, so.
0: Hey, ich habe einen, der jetzt gerade vorher angerufen hat. Also der hat gesagt, er hätte mega gerne 2 Tickets für seine Arbeitskollegin. Jetzt wollte ich dich fragen, ob deine Tickets noch zu haben sind.
2: Ja, sie.
0: Hey, warte, das ist ja grandi. Wenn wir ihm schnell anrufen?
2: Ja, das können wir
0: gerne. Ist gut, also gut, warte.
3: Oder Valentin.
0: Valentin, das ist Laura von Energy. Hoi.
3: Laura,
0: nochmal.
3: Schnell.
0: Ja, jetzt musst du hören, Valentin. Jetzt hast doch du vorher mir gesagt, du suchst noch Tickets für das Energy Air, oder?
3: Ja.
0: Für wer?
3: Genau. Für mein Bürogespendchen.
0: Du würdest selber gar nicht gehen?
3: Nein, ich gehe nicht auf Luzern. Ich bin letztes Jahr zu tun, aber
0: okay.
3: Ich würde das sehr, sehr gerne ermöglichen.
0: Oh mein Gott, du glaubst nicht, was passiert ist. Nachdem du mir das erzählt hast, schaue ich auf unser WhatsApp von Energy und dann schreibt der Matthew, er hat 2 Tickets, die er unbedingt abgeben will, weil er nicht gehen kann.
3: Okay, nein, komm jetzt.
0: Oh, Valentin, der Matthew ist am Telefon.
3: Ja, hey Matthew, in diesem Fall, ciao.
2: Ja, Valentin.
3: Jetzt hast du 2 Tickets und du kannst nicht gehen, oder was?
2: Ja, genau so. Also ja, wie gesagt, eben, ich habe morgen eigentlich wirklich Angst vor, muss einem Kollegen wirklich helfen, der unbedingt Hilfe braucht beim Hausumbauen. Und
3: Finde
2: ich ja, es ist ein bisschen wichtiger, cool. Dass es nicht. Und es ist einfach schade, wenn die Tickets einfach sonst bei mir nachher rumliegen. Im Fall, das soll jemand, der unbedingt nicht gehen.
3: Da hast du recht. Ich hätte jetzt einfach eine gute Bürofeldseite, die das aus meiner Sicht verdient hat und sehr gerne würde gehen.
2: Ja, sicher.
3: Das wäre ja mega cool. Das würde ich dir sehr, sehr, sehr gerne sagen.
0: Ja, ihr seid grandios. Super. Das ist, schau, so machen wir das, oder? Energy-Hörer helfen Energy-Hörer, oder?
3: Ja, definitiv.
0: Sehr gut. Also, ich würde vorschlagen, Matthew, ich schicke dir die Nummer von Valentin, dann kannst du ihm Tickets überschicken. Ist gut?
2: Das machen wir so, das ist wunderbar.
0: Sehr gut.
3: Hey,
0: merci vielmals. Pluspunkt fürs Karma für euch beide. Das ist doch gut für den Freitag, oder?
3: Danke, Laura.
0: Ciao zusammen, merci.
3: Ciao.
0: Wie toll ist das bitte? Also falls du auch noch Tickets hast zum Abgeben, dann gib sie gescheiter ab, melde dich bei uns, wie auch immer, weil wir wollen, dass morgen 40'000 Menschen dort sind. Und es wäre ja schade, wenn die verfallen. Aber falls du jetzt zuhörst und denkst, hey, hat der Glück gehabt, der Valentin, oder besser gesagt seine Arbeitskollegin, lass, ich hau noch mal raus, einmal zwei, melde dich.
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0: Einmal 2 Tickets fürs Energy Air von morgen.

0: Imagine Dragons mit Follow You auf Energy. 13 Minuten noch, dann haben wir es 2 und es sind immer noch heiß begehrt. Keine Energy Air Tickets. Die Leute rufen immer noch an. Wahnsinnig. Hey, am Telefon der Patrick von Rotenburg. Salut Patrick.
1: Hallo Laura, hallo.
0: Hi. Hey, was denn? Du willst unbedingt als Energy Air mit deiner Frau. Warum? Was will denn deine Frau hören? Was will sie? Auf was hat sie Lust?
1: Sie ist eh mega musikalisch begabt und hat gerne Rhythmus. Mhm. Und das Line-Up, was ich bis jetzt gehört habe, tönt, wäre ein Perfect Match. Also es gibt sicher Take That, wo ihr mega gefällt, aber Nico Santos und Mimix und alles, einfach die Abwechslung macht es aus.
0: Ja, der Patrick hat mir eben vorher erzählt, dass er 2 Kinder hat und die sind endlich in einem Alter, dass Mami und Papi mal wieder ein Date oben können verbringen auf der Almend. Das heisst, ihr könntet auch mit der ÖV kommen, ist nicht so weit von Rotenburg, gell?
1: Das ist es, genau.
0: Also, los, Michael Patrick Kelly, zusammen mit Take That, auf die freut deine Frau sich am meisten und darum einmal 2 Tickets, Patrick, für euch.
1: Hey, danke vielmals, you made my day.
0: You made my day too, hey. Super, Patrick, wir sehen uns morgen auf der Luzerner Almend zusammen mit dir, deiner Frau, Take That und Michael Patrick Kelly.
1: Muchas gracias, danke
0: vielmals. Bis morgen, Patrick. Schönen Freitag, happy weekend.
1: Danke. Ciao, ciao.

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0: Miles Smith mit Stargazing. Das ist dein Nachmittag mit Energy.
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0: Heute am Nachmittag von der Elif Erischik.
2: Ein Video von der jungen SVP sorgt gerade bei vielen für Empörung. Es geht um die Abstimmung zur Neutralitätsinitiative vom 27. September und zeigt, wie es aussehen würde, wenn sie in der Schweiz Krieg geben würde. Gegnerinnen und Gegner der Initiative bezeichnen das Video als völlig geschmacklos. Solche Videos würden dem russischen Präsident Wladimir Putin direkt in die Hände spielen, heisst es aus dem Bundeshaus gegenüber dem Blick. Eine gute Nachricht für viele Schweizer Haushalte. 2027 wird der Strom an vielen Orten günstiger und sinkt unter 27 Rappen pro Kilowattstunde. Am stärksten profitieren die Einwohner zu Rickenbach im Kanton Thurgau. Dort spart der 4-Personen-Haushalt rund 280 Franken pro Jahr, also rund 27%. In Bern wird es ebenfalls billiger, und zwar 7,6%. Ganz ohne Dämpfer geht es aber nicht. Im Bündner Rheintal und in Vellanden steigen die Preise um rund 13%. Knall in der Spitzengastronomie. Das Grand Ressort Bad Ragaz trennt sich nach 8 Jahren vom 3-Sterne-Koch Sven Wasmer. Ende Februar 2027 sei Schluss, wie das Gomio-Magazin heute berichtet. Dann schließt nicht nur das Erfolgsrestaurant Memories, sondern als Wurf bei Sven. Das Ressort will gastronomisch neu starten und stärker auf Gesundheit und Longevity setzen. Der Starkoch selber, der plant mit seiner Familie neue Projekte in der Schweiz und im Ausland.
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0: Wunderbares Sommerwetter heute an diesem Freitag. Zum Start des Wochenende perfekt. Nochmal den Grill anlassen, nochmal lang draussen sitzen am Abend. 31 Grad messen wir heute. Morgen am Samstag, perfekt fürs Energy Air. Schauen wir mal Richtung Luzern. Sieht super aus. Ja, ein bisschen nicht so heiß wie heute. Vielleicht auch nicht so schlecht, wenn so viele Leute zusammenkommen auf einem Haufen. Um die 24 Grad, ein Mix aus Sonne und Wolken. Und der Sonntag sieht auch super aus, haben wir einen Mix aus Sonne und Wolken bei 27 Grad.
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0: 2 ab 2 haben wir. Liebe Grüße zu dir ins Auto, wo du anstehen musst in der Region Zürich-Aargau wegen einem Unfall auf der A3 Richtung Chur in der Höhe von Pfäffiken, Verkehrsbehinderungen bei der Einfahrt. Dann haben wir Stau in der Region Bern-Mittelland wegen einem Unfall auf der A1 Richtung Zürich ab Kirchberg bis Wangen an der Aare. Dort ist der Standstreifen blockiert. Du verlierst etwa 10 Minuten. Auch noch Stau hast du in der Region Zentralschweiz auf dem Weg in Süden. 7 Kilometer ab Erstfeld bis Göschenen verlierst 1 Stunde und 10 Minuten. In der Gegenrichtung sind es 4 Kilometer ab Quinto bis Airolo, heisst für dich ein Zeitverlust von 40 Minuten. Region Südostschweiz haben wir Stau auf der A13 San Bernardino Richtung Chur ab Rotenbrunnen bis auf Reichenau und wegen Bauarbeiten stehst du noch auf der A13 St. Margrethe Richtung Sargans ab Oberried bis auf Buchs, da verlierst du eine halbe Stunde. Ich wünsche dir viel Geduld und eine gute Fahrt ans Ziel.
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0: Ich habe vorher etwas losgelöst, wo ich nicht gewusst, was das für Wellen schlägt. Ich habe gesagt, also ich habe einen gehabt, der geschrieben hat, dass er seine Energy Air Tickets leider nicht brauchen kann, weil er verhindert ist, weil er einem Kollegen muss helfen muss. Und nachher hat ein anderer gleichzeitig gefragt, ob er die Tickets kann haben. Und so konnte ich können die zwei glücklich machen, sprich Energy-Hörer helfen Energy-Hörer. Und jetzt schreiben einige Leute, dass sie nicht gehen können, aus welchen Gründen auch immer, und ihre Tickets können abgeben. Also, falls du zuhörst und sagst, ich habe immer noch keine Tickets gewonnen, los, das Einzige, was ich brauche, ist eine nette Sprachnachricht. Weil es gibt Menschen, die händige Tickets, dann können wir das zusammenführen, so wie vorher. Hörer helfen Hörer.
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0: Für einmal zwei Tickets fürs Energy Air. Ich bin Lara Kürbisch, wünsche dir viel Glück und einen schönen Nachmittag.
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1: Herzlich willkommen im Nachmittag von dem Freitag, 4. September. 20 ab 2 haben wir es. Und jetzt langsam aber sicher kribbelt es auch bei uns intern im Energy-Team, weil morgen das grosse Sommerfinale.
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1: 40'000 Menschen in Luzern auf der Almend, das wird grossartig. Also ich konnte das Gelände schon anschauen und ich gehe jetzt gerade nachher am Feierabend direkt auf Luzern und Soundcheck. Wieso brauche ich einen Soundcheck? Ich weiß auch nicht. Stehe auf dieser Bühne, mal schauen, wie das wird. Ein bisschen aufgeregt bin ich langsam. Zusammen mit dem Yannick Ngarambe von der Morgenshow bei Energy Zürich. Und er hätte es nicht können sein lassen, ich glaube, oder? Ja, wir müssen schon ein bisschen etwas verraten, aber nicht zu viel. Yannick, gib mal ein paar Hinweise, was passiert auf dieser Bühne morgen.
2: Basketballlegende Michael Jordan höchstpersönlich hat mal gesagt, sagt im Publikum nie im Voraus, was es an dem Abend wird sehen. Ich respektiere, dass es so gut geht, aber ich habe 3 Hinweise, die das ein bisschen fassbarer machen. Erstens, wir werden das ganze Publikum, alle 40'000 Menschen, schon vor dem offiziellen

0: offiziellen Showstart hören und es wird hoch emotional. Zweitens, wir werden schlaflos sein zusammen, wir werden keinen Schlaf überkommen. Wer das auf Englisch übersetzt hat, den nächsten Hinweis. Und drittens, es ist ein Drohnenpilot im Spiel für ganz spezielle Aufnahmen von allen 40'000 Menschen. Ich mag nicht warten, es geht nicht mehr lang, ich bin so ready, freue mich auf alle auf der Amende in Luzern.
1: Ja, wir sind parat, wir sind ready, darum gehen wir jetzt auch nach dem 3 direkt an Soundcheck, der Yannick und ich, und dann freuen wir uns, wenn auch du morgen mit dabei bist am Energy 2026 auf der Luzerner Almend. Tickets gibt es weiterhin zum Gewinnen, hier am Radio, auch noch bei Energy Downtown.
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Ach, wer kennt es nicht, oder? Beziehungsenden. Tut immer weh, schmerzhaft, so Trennungen. Und vor allem, wenn es dann noch irgendwie so war, dass der eine die andere Person betrogen hat. Ach, das ist dieser Sängerin passiert. Wo sie ganz jung war und sie hat gefunden, weißt du,

endlich auch weiter, oder? Genau um das geht es in diesem Song von der Jojo, Leave Get Out. Also falls du gerade in einem Beziehungsende innen steckst und dich ähnlich fühlst und das Gefühl hast, ja nein, es kann nicht weitergehen und dein Partner, hey, lass das Leben geht immer irgendwie weiter und es

0: Der Freitagnachmittag auf Energy, wo Katja Wiedemann in den Startlöchern steht.
1: Hey, was hast du angestellt?
0: Ich werde zubombardiert mit Leuten, die Billett haben.
2: Ja, ich habe da, glaube ich, etwas ausgelöst. Das ist meine Absicht.
1: Aber es ist im Fall mega schön. Also wir haben ja schon ein paar noch helfen können. Weil es gibt tatsächlich Leute, die haben Tickets gewonnen für das Energy Air. Und es ist einfach etwas dazwischen gekommen. Das Leben vielleicht und sie können nicht gehen. Es wäre ja blöd, wenn man die verfallen lassen würde. Und darum profitieren andere davon, die bis jetzt noch kein Glück gehabt haben.
2: Also ich traue jetzt im Fall auch gar nichts mehr sagen, weil ich wollte jetzt da nicht nochmal etwas auslösen. Aber Hörer helfen Hörer,
1: genau,
2: bei der Katja Wiedemann.
1: Also mal schauen, ich kann wirklich nichts versprechen. Sie sind nicht böse, wenn es dann nicht klappt. Wir geben da alles, dass wir da irgendwie die Leute zusammenbringen oder die Tickets können austauschen können. Aber es ist jetzt also schon gerade ein kleiner Kraftakt, um das da hinter der Kulisse zu managen.
2: Ja, jetzt bin ich noch so frech und haue pünktlich
1: machen, oder?
2: Also los, Katja, jetzt bin ich noch so frech und muss dich im Stich lassen mit all diesen WhatsApp-Nachrichten. Ich muss direkt auf Luzern mit allen Menschen.
1: Ja, weil Frau Laura Kürbisch auf der Bühne steht und morgen Abend vor 40'000 Leuten und darum muss sie noch ein bisschen üben, oder? Hast du Kacke in der Hose, sag?
2: Ja, schon ein bisschen. Nein, ich bin positiv aufgeregt. Ich freue mich.
1: Ich komme gut mit diesen 40'000. Ich sage dir, du bist scheiss aufgeregt und komm, gehst auf die Bühne, dann ist es nur noch geil. Und
2: ja, das hoffen wir. Gehen einfach alle ab. Geld mitmachen morgen. Und freut uns, wenn wir euch dann sehen in Luzern. Hey,
1: also
2: bis morgen.
1: Jetzt. Ciao.
2: Ciao.

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1: Eli Ferischik.
2: Eine Hausdurchsuchung beim Aargauer Ex-SVP-Grossrat Patrick Frey bringt neue Beweise ans Licht. Die Behörden haben weitere Datenträger sichergestellt, die ihn noch stärker belasten. Darum läuft jetzt eine neue Strafuntersuchung. Einem 57-Jährigen wird vorgeworfen, zwei erwachsene Frauen und eine 15-Jährige teils mehrfach widerstandsunfähig gemacht und sexuell missbraucht zu haben. Seit seiner Verhaftung 2023 sitzt er in U-Haft. Eine gute Nachricht für viele Schweizer Haushalte. 2027 wird der Strom an vielen Orten günstiger und sinkt unter 27 Rappen pro Kilowattstunde. Am stärksten profitieren die Einwohner in Rickenbach im Kanton Thurgau. Dort spart der 4-Personen-Haushalt rund 280 Franken pro Jahr, also rund 27%. In Bern wird es ebenfalls billiger, und zwar 7,6%. Ganz ohne Dämpfer geht es aber nicht. Im Bündner Rheintal und Zwellenden steigen die Preise um rund 13%. Knall in der Spitzengastronomie. Das Grand Ressort Bad Ragaz trennt sich nach 8 Jahren vom 3-Sterne-Koch Sven Wasmer. Ende Februar 2027 sei Schluss, wie das Gomio-Magazin heute berichtet. Dann schließt nicht nur das Erfolgsrestaurant Memories, sondern als Swerve bei Sven. Das Ressort will gastronomisch neu starten und stärker auf Gesundheit und Longevity setzen. Der Starkoch selber, der plant mit seiner Familie neue Projekte in der Schweiz und im Ausland.
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4: Ja, heute nochmal Hochsommer und wahrscheinlich der letzte Tag, der so daherkommt im 26. Gut, er weiss ja bei dem Sommer 26 nie, oder? Aber heute gibt es nochmal 30 Grad und in Basel eventuell sogar noch einen dicken Wärmer. Morgen recht viel Gewölch, bleibt aber freundlich und angenehm warm mit 25 Grad am Sonntag, dann wieder viel Sonne und 26 Grad.
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4: Es gibt auf der A3 richtig Kurprobleme, und zwar hohe Pfäffiken. Und zwar wegen einem Unfall. Da hat es noch Nachwehen, weil man eine Begrenzung von der Fahrbahnbreite weil es eine Begrenzung von der Fahrbahnbreite gibt, so muss ich es formulieren. Auf 3,5 Meter ist sogar angeschrieben in der Einfahrt. Darum dort vielleicht ein paar Behinderungen. Dann haben wir das, was wir sonst auch immer haben. Gubrisch-Tunnel auf dem Schirm, durch das auch die Westumfahrung. Es klemmt auf der A1 Richtung Bern zwischen Herkingen und Önsingen, fährt Richtung Zürich ab Kriegstetten, etwa 20 Minuten, wo du brauchst. Auch da hat es noch einen Unfall gegeben und darum dort den Standstreifen blockiert. Dann gehen wir auf die A5 Richtung Solothurn, ab dem Kreisverkehr Biel, Seevorstadt-Stasch. Im Berner Oberland auf der A8 Richtung Brienz ab Lungern Süd und Basel, da haben wir auf der A2 Richtung Basel schon Problem ab Hagenau.
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4: Jawohl, ich würde sagen, das Weekend kann kommen, oder?
5: 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Mega geil, Bro! Das ist insane!
4: Er hat natürlich nicht über das Weekend geredet, sondern über das Energy Air. Und das wird richtig, richtig cool.
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7: Geil.
4: Geil, das ist eigentlich alles, was zusammenfasst. Und Logo Togo haben wir heute die letzten Tickets im Gepäck, die wir verschenken. Und hast du es vielleicht gehört, wenn du schon länger dabei bist? Hörer machen Hörer glücklich. Tatsächlich gibt es Menschen, die morgen einfach nicht dabei sein können und darum vielleicht noch ein bisschen vorig haben. Und dass wir die nicht einfach in den Kübel rühren müssen, geben wir es weiter an die, die noch verzweifelt suchen. Wer, dass wir da zusammenbringen und glücklich machen, gehörst du, wenn du dranbleibst.

0: Banana vom Bank. Das Weekend war halb drei. Und heute Mittag am See habe ich einen getroffen, der eine riesige Rauchwolke produziert hat. Hat das super fein geschmeckt. Und sie hat gesagt...
1: Ja, also Pflanzen sind ja gesund. Also, das ist sicher nicht so schädlich. Es ist ein schöner Tag da. Kann man sich geniessen mit ein bisschen Kräuterli rauchen.
0: Genau. Ja, schrauben wir mal eins oder zwei aufs Weekend. Wenn du jetzt sagst, ja, früher, als ich jung war, habe ich das auch noch etwas gemacht. Aber heute mag ich es nicht mehr vertreiben. Dann sage ich dir, ich habe eine Alternative, die ganz so gut wirkt wie ein Kiffen. Und erst noch gegen Depressionen und Ängste hilft. Was das genau ist, verrat's dir gerade.
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0: Ariana Grande. Und sind gespannt auf die Kiffer-Story? Da kommt sie.
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0: Ja, du kennst das vielleicht auch. Manchmal plagen uns doofe Ängste, die einem das Leben wirklich schwer machen. Wir machen uns Sorgen, dass wir etwas nicht packen, dass mit den Liebsten etwas passiert. Oder wir haben einfach grausam schlotterige Knie wegen der Zahnarztbehandlung, die ansteht. So eine innere Unruhe haben einen Haufen Leute. Moment, wo man das Kopfkarussell einfach nicht abstellen kann. Und Tipps dagegen gibt es auch einen Haufen, auch im Netz. Anleitungen, wie mit Schnaufen oder Meditation zur Ruhe kommst. Ein Haufen setzen auf Ablenkung mit Netflix oder biegen sich Schocke rein. Eine neue Studie zeigt jetzt aber, gegen gewisse Ängste hilft etwas, das brutal simpel ist. Lang laufen. Und noch viel besser, im Hirn passiert da offenbar etwas Ähnliches wie beim Kiffen. Nur legal, gratis und vom Körper selber produziert. Darum wollt ihr jetzt natürlich mehr wissen. Eli Ferischik aus der Energy News Redaktion, erzähl!
4: Hey, zum Kiffen kommen wir gerade noch, aber es ist eben so, dass Forschende von der Uni Duisburg zu Essen eben herausgefunden haben, dass eben das lange Laufen dem Körper richtig gut tut. Man kommt so ein Runner's High über, vielleicht hast du auch schon davon gehört, oder so Glückshormone, die eigentlich kommen. Und nein, sie haben wirklich gemerkt, wenn du wirklich für ein Zeitchen laufst, dann wird es so einen Moment geben, wo der Kopf ruhiger wird, das Gefühl besser und die Ängste, die sich wirklich reduzieren. Und sogar noch, wenn du 45 Minuten später gehst du nachschauen. Also es ist wirklich so etwas fürs Längere, wo deine Ängste reduzieren.
0: Also etwas total nachhaltig, ja. So ein länger Lauf. Jetzt das mit dem Kiffen eben, das interessiert mich natürlich schon noch. Was passiert denn da im Hirn, dass man überhaupt zu diesem Vergleich kommt? Weil ja, ich meine, die kiffen, sind dann vielleicht auch einfach nur lasch und sind nur noch am Rumliegen.
4: Ich weiss, aber weißt du, dass, wenn du Ängste hast, dann tut sich doch durch das Kiffen tut sich alles so ein bisschen beruhigen. Und das ist eigentlich damit gemeint. Und nicht, okay, dass du lasch wirst. Und der Körper, der produziert bei längerem Laufen sogenannte Endocannabinoide. Also ich musste das aufschreiben.
0: Und das ist dann gut.
4: Gell? Und das ist so ein körpereigener Stoff, der so ähnlich andockt wie der Wirkstoff von Cannabis. Und der kommt eben nicht von außen, sondern der Körper tut das selber produzieren. Und ja, da kannst du dich einfach wirklich beruhigen. Weniger Alarm im Kopf, weniger Angstgefühl, mehr innere Ruhe. Und es ist eben schon faszinierend. Es ist so wie ein eigenes Anti-Angst-System, das wir in uns drin haben. Einfach mit bewegen, laufen, länger laufen und dann kommt das gut.
0: Und Fressattacken gibt es nicht, oder?
4: Ja, also nein. Und was man auch noch muss sagen, man muss ja nicht immer joggen, oder?
0: Gerade wollte ich sagen, geht es auch mit langsamer Laufen, weil ich tue einfach nicht gerne joggen. Das ist mir zu anstrengend.
4: Ja, es hat auch geheissen, hey, Hauptsache bewegen. Ob das jetzt Schwimmen, Velofahren oder Tanzen ist, Hauptsache das Nervensystem wird beruhigt. Okay, und das lenkt dann auch. Mhm. Aber das, was wir uns immer so gedacht haben, hey, die Glücksgefühl und alles, oder, was wir haben beim Sport machen, das ist jetzt so wirklich studienmässig und wissenschaftlich erwiesen.
0: Also so ein längerer Spaziergang mit vielleicht noch einem Baum umarmen.
4: Und noch ein bisschen schnaufen.
0: Ja?
4: Und noch ein bisschen schnaufen.
0: Das finde ich gut.

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1: Und jetzt ist halbe vier.
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1: Ich weiss nicht, wie es dir geht, aber irgendwie bist du den Sommer erst jetzt so richtig am Schätzen, weil du weisst, so viele solche Tage gibt es jetzt nicht mehr dieses Jahr. Und wahrscheinlich ist es auch der letzte, was noch mal 30 Grad gibt. Eh schon außergewöhnlich für im September und schon morgen gibt es nur noch 25 Grad, am Sonntag 26. Also ja, immer noch Sommer. Aber morgen haben wir ein bisschen mehr Gewölk rum und es ist halt doch nicht mehr das gleiche 25 Grad wie auch schon.
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1: Auf der A3 Richtung Chur hat es mal einen Unfall gegeben, darum hohe Pfäffiken, immer noch Verkehrsbehinderungen. Dort tun sie auch die Fahrbahnbreite irgendwie begrenzen und darum den Puff in der Einfahrt. Pfäffiken. Gehen wir an Gubrist, ab Dietike bist du langsam unterwegs, auf der Westumfahrung durch das natürlich auch, auf dem Norden ist es auch schon ein bisschen harzig. Richtung Bern klemmt es zwischen Wettigen und Baden-West, zwischen Lenzburg und Aarau-Ost, da steht ein Bahnfahrzeug im Weg, ist der Standstreifen am Blockieren. Wir haben außerdem zwischen Herking und Önsingen ein Problem, Fahrt Richtung Zürich ist es ab Kriegstetten bis Herkingen etwa 20 Minuten, wo du liegen lässt. Auf der A5 Richtung Solothurn ab dem Kreisverkehr Biel-Seevorstadt stehst. Das etwa 10 Minuten im Berner Oberland, Arnabrienzenfrach A8 zwischen Lungern Süd und Brünig haben wir in beiden Richtungen Stau wegen Bauarbeiten. Und noch Basel auf der A2 Richtung Basel ab der Verzweigung Hagnau musst vom Gas.
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0: Von Quabs, das ist Energy Downer auf dem Weg ins Weekend. Und dank Thomas Buchlis im Höch sind wir auch sommertechnisch nochmal auf einem Höhenflug. Ob man an der Börse in der gleichen Sphäre unterwegs war diese Woche, da kommt die Bilanz.
1: 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Der Rückblick auf die Finanzmärkte mit David Fankhauser, Fachspezialist Portfolio Management.
2: Wie das Wetter hat sich die Stimmung an der Börse zuletzt ein bisschen abgekühlt. Der Konflikt im Nahen Osten und Inflations- und Zinssorge haben nämlich die Stimmung belastet und Aktien und Anleihen gleichermaßen unter Druck gesetzt. Die Kurse haben zum Start im September darum über weite Strecke tiefer notiert. Über die vergangenen drei Monate bewegen sich die Aktienmärkte insgesamt eher seitwärts. Gleichzeitig ist in dieser Woche der Ölpreis wegen neuer Spannungen im Nahen Osten auch wieder deutlich angestiegen.
1: Das Besondere der Woche.
2: Besonders auffallen sind die neuesten Inflationszahlen aus der Schweiz. Die Teuerung hat nämlich stärker angezogen als erwartet und hat den Höchststand seit 2 Jahren erreicht. Höhere Energiepreise und steigende Mieten haben dazu beigetragen. Gleichzeitig hat es aber auch positive Nachrichten aus der Schweiz gegeben. Die Schweizer Wirtschaft ist nämlich im 2. Quartal deutlich gewachsen. Das vor allem wegen dem starken Aussenhandel. Weniger dynamisch bleibt hingegen der Privatkonsum.
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1: Ich weiß gar nicht, wo anfangen, liebe Fiona, was mich mehr gefreut hat. Einerseits der Energy-Hörer Dandi, der 200 Franken von einem Dosenbach-Gutschein gewonnen hat, weil er herausgefunden hat, welchen Song wir schon die ganze Woche gesucht haben, oder wie?
2: Nicht einfach gewesen.
1: Aber dafür einen grossartigen Song, wenn du mich fragst.
2: Oh, ja.
1: Und dann hat es mich aber unglaublich gefreut, Energy-Hörerin Karin zu kennen.
3: Karin.
1: Nicht ganz ohne Eigennutz.
3: Yeah, ich habe Energy. Yeah. Mega, mega cool. Merci, Frauen. Die machen den Job super. Also Moser und Schelker auch. Aber wir sind Frauenpower, oder?
2: Yeah.
1: Und dann ist schnell gebaut worden da. Oder?
2: Hey, Karin hat schon 150%.
1: Hat gut auf das Ego. Merci, hat gut auf die Laune. Danke, Energy-Hörerin Karin an dieser Stelle. Das Wochenende ist parat. Energy Air kann kommen, morgen Samstag zu 10. Natürlich gibt es Energy morgen, wo am Montag wieder ging, ab der 5. Aber in erster Linie gibt es jetzt mal schnell morgen für uns.
2: Genau.
1: Oder? In diesem Sinn, happy Sommerfinale.
2: Und hoffentlich ganz viel bis morgen.
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1: Und Elif Erijik.
2: Beim Todesfall von der Frau, die die heiklen Tonaufnahmen vom Tessiner Staatsrat Claudio Zali veröffentlicht hat, gibt es jetzt neue Erkenntnisse. Die 52-Jährige ist mit sehr viel Alkohol und Beruhigungsmittel im Blut im Luganersee ertrunken. Hinweise auf eine Fremdeinwirkung gibt es bis jetzt keine. Die Aufnahmen haben Claudio Zali damals massiv unter Druck gesetzt und schliesslich zu seinem Rücktritt geführt. Die Ermittlungen zum Todesfall laufen weiter. Eine Hausdurchsuchung beim Aargauer Ex-SVP-Grossrat Patrick Frey bringt neue Beweise ans Licht. Die Behörden haben weitere Datenträger sichergestellt, die ihn noch stärker belasten. Darum läuft jetzt eine neue Strafuntersuchung. Einem 57-Jährigen wird vorgeworfen, zwei erwachsene Frauen und eine 15-Jährige teils mehrfach widerstandsunfähig gemacht und sexuell missbraucht zu haben. Seit seiner Verhaftung 2023 sitzt er in U-Haft. Zugfahren soll teurer werden, auch wenn es nach der Autolobby Autoschweiz geht. Die fordert neu einen Rappen pro Kilometer für Zugpassagier. Zudem finden sie das GEA zu übersubventioniert. Die Bahnfahrer sollen darum in Zukunft mehr an ihrer Infrastruktur zahlen, wie zum Beispiel an Bahnhöfen oder beim Unterhalt. Und wenn es nach dem Strategiepapier von der Autoschweiz geht, sollte die Bahn bis 2040 statt 50% 80% von ihren Kosten selber decken.
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1: Schön, schön, schön. Drei Wörter, die den heutigen Tag und das Weekend zusammenfassen. Wobei, Monats noch ein paar Wolken. Trotzdem bleibt schön sommerlich warm.
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1: Da haben wir immer noch auf der A3 Richtung Chur, hohe Pfäffiken, Verkehrsbehinderungen mit Nachwehen von einem Unfall, vor allem in den Einfahrt-Pfäffiken. Wir gehen den Gubrist, der Stage ab Dietikon, da ist natürlich auch mühsam auf der Westumfahrung, auf dem Nordring klemmt schon ein bisschen und dann Richtung Bern ab Dietikon, eine Viertelstunde Verlust bis Baden-West, zwischen Lenzburg und Aarau. Ost haben wir Probleme wegen einem Bahnfahrzeug, oder Standstreifen blockiert. Außerdem Richtung Bern zwischen Herking und Unsigen harzig, auch in der Gegenrichtung wie jeden Abend fast ab Krieg steht. Da ist es jetzt doch schon eine halbe Stunde, die du liegen lässt. Dann haben wir auf der A1 Richtung Zürich, zwischen Aarau-West und Lenzburg-Stau. Auf der A5 Richtung Solothurn, am Kreisverkehr Biel-Seevorstadt. Auf der A16 Richtung Telsberg, ab der Verzweigung Bötzingen-Feld. Brauchst Geduld wegen einem Bahnfahrzeug, da ist der linke Fahrstreifen blockiert. Und wenn du auf Basel rein willst, auf der A2, dann klemmt es ab Hagnau.
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1: Ja, und die und eigentlich alle rundum im Energy-Team sind natürlich hyped, freuen sich gerade auf morgen. Morgen ist so wie ein Mann am Uhr hecht und weiss wie viele andere stehen da auf der Bühne, das Line-up riesig und
0: Keep Summer Playing. Energy Air ist besser, wenn ihr alle da seid.
1: Genau, darum laden wir noch ein paar ein, weil Tickets immer noch raus und gefragt, oder?
4: Ich hätte es sehr, sehr, sehr, sehr, sehr, sehr, sehr gerne. Auf einer Skala von 1 bis 10, etwa 220.
1: Ja, verstanden. Darum geben wir heute noch mal alles an, so fast ein bisschen wie eine kleine Ticketbörse eingerichtet. Mal schauen, wie wir das noch zusammenbringen.

0: Morgen. Und der Fabian fragt auf unserem Studio-Handy, ja, und am Gotthard hat es keinen Stau. Auch nicht wenig. So musst du die Frage beantworten. Nein, habe nichts auf dem Schirm, Fabian. Aber schön fragst. Wir sind ja für jeden da.
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0: Ja, ob Fragen, Anregungen, Kritik, wenn man Geld schicken oder so. Her damit! Wobei, aktuell ist so eine Frage recht exotisch wie die von Fabian. Aktuell gibt es eigentlich nur eine Frage. Gibt es da Billett?
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0: Ja, ich habe sie heute mal gefeiert, mein Gespendli, Laura Kürbisch. Nein, sie ist so soziale, sie ist so herzig. Sie hat jemanden am Telefon gehabt, der wegen zwei Bille gefragt hat. Und kurz darauf haben jemanden, der irgendwie nicht gehen kann. Morgen. Und darum hat sie gefunden, hey, it's a match. Wir bringen die zwei Menschen zusammen. Also der zwei vorig hat, der gibt mir die und dann gebe ich sie weiter. Und das hat eine riesen Wellen ausgelöst.
2: Mein Name ist Tamira. Ich und eine gute Freundin von mir würde mega gerne als Energy Air.
3: Mein Name ist Ella. Ich komme von Luzern und ich hätte gerne für in Luzern zwei Energy Air Tickets.
4: Hallo, ich habe gehört, dass ihr noch Tickets fürs Energy Air habt. Ich würde mich so freuen.
0: Und das ist so weit gegangen, dass ich sogar eine Assistentin habe müssen anstellen, Samantha.
5: Ja.
0: Du bist ja sozusagen in diesem Cockpit drin und tust das koordinieren, obwohl es ein bisschen schwieriger ist, weil man hat natürlich mehr Anfragen für Billett wie Leute, die nicht gehen können und noch vorher haben, oder?
5: Korrekt, genau, so ist es.
0: So ist es. Und darum müssen wir natürlich jetzt einfach schauen, wie wir das genau machen. Mhm. Also wir haben auch ein Herz für Menschen, die eben zu wenig Tickets haben, zum Beispiel wie Miriam, weil sie hat wirklich einen guten Grund.
6: Hallo miteinander. Hey, ich habe eine kleine Bitte, und zwar, wir haben schon 4 Tickets und jetzt fehlt noch eins für unsere jüngste Tochter, für das Energy Air, wo so gerne Musik hört, sich dazu bewegt und tanzt, und es wäre einfach mega, wenn jetzt da irgendjemand draussen ein feuriges Ticket noch hätte für unsere Sirene. Danke euch einmal und vielleicht bis morgen.
0: Ja, egal, was die Tochter für Hobbys hat, ist einfach gemein, wenn du zu viele Kinder hast und irgendwie eins daheim lassen musst. Weil dann musst du unter Umständen als Familie sagen, jetzt können wir gar nicht gehen, weil wir können einfach nicht die Tochter alleine daheim lassen. Und darum sind wir natürlich dann schon so grosszügig und sagen, ja, Miriam, du kommst noch ein Billett über. Und wenn es sonst noch so Notfälle gibt, sind wir jederzeit da. Aber der Aufruf, jetzt eher, wenn ihr noch vorig habt, also gibt es ja, oder irgendwie Bein gebrochen, keine Ahnung, irgendwie morgen plötzlich, ja, State. Hast du eine kennengelernt und jetzt...
5: kannst du nicht das Erkommen.
0: Oder sonst irgendein Grund. Vielleicht liegst du krank im Bett und eben keine Chance, um da morgen mit irgendeinem Dünnpfiff noch anzumarschieren. Dann melde doch dich jetzt eben genau unter der Studio-Handy-Nummer, die wir vorher durchgegeben haben. Gib sie gerne nochmal durch. Kannst natürlich auch eine Message durchschicken mit dem Mikrofon.
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0: Und dann probieren wir da noch etwas zu fixen für morgen. Ein Untermotto: Hörer machen Hörer glücklich. Einfach nichts versprechen. Aber wir geben alles, dass wir da noch etwas zusammenbringen, was eben vielleicht zusammengehört. Cool, oder?
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0: Cinnamon Life Manager Tiffany Orris heute im Studio gewesen.
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0: Und hat a cappella beweisen, dass sie tatsächlich ein

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1: So, jetzt ist es 4:30 geworden.
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1: Ja, und über das Wetter können wir überhaupt nicht mützeln, oder? Auch wenn es heute noch mal 30 Grad hat. So heiß wie auch schon ist es definitiv nicht mehr. Nein, jetzt sind wir so richtig am Geniessen. Bleibt halt nicht mehr so lange warm am Abend, oder? Kaum geht dann die Sonne unter, so um die 8. Ist dann doch ein bisschen frischer. Wir gehen so auf 14 bis 16 Grad durchab. Sind morgen aber eigentlich wieder im Sommer zurück. Es gibt um die 25 Grad und morgen definitiv mehr Wolken. Also so ein Bilderbuchtag wie heute gibt es nicht. Dafür der Sonntag dann wieder mit viel Sonne am Start und dann gibt es nochmal 26 Grad.
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1: Den anderen vorher Fabian kennengelernt. Das ist der, der gefragt hat, und im Gotthard Kastau. Er hat einmal noch schon erzählt, warum er überhaupt dort runter muss.
3: Wir müssen heute auf Monza und ich bin mir noch nicht unsicher, ob wir San Bernardino, Gotthard oder den Pass nehmen wollen. Und, ja, ich habe irgendwie gehört, dass es mega am Stau ist, aber jetzt haben die nichts gesagt, darum bin ich ein bisschen verwirrt. In dem Fall fahren wir mal durch den Gotthard durch und schauen, wie viel es hat. Können wir ja dann gleich melden.
1: Fabian, stopp! Stopp! Halt sofort an! Also ich weiss nicht, ich kann wirklich nichts dafür. Weil wir haben noch um 4 Uhr darüber diskutiert, Samantha und ich, hätten den Stau oder nicht. Und ich habe extra nachgeschaut. Und bei uns, die Menschen von Via Swiss, haben keinen gehabt. Und jetzt, was sehe ich? 6 Kilometer Stau, Zeitverlust von einer Stunde. Ich meine, es sind ja nicht einfach so, ja, mal 10 Minuten. Nein, es ist eine ganze Stunde, verdammt sich. Es tut mir jetzt wirklich mega leid, Fabian. Also Gotthard, einmal mehr Katastrophe, richtig Weekend. Wenn wir jetzt gerade noch Richtung San Bernardino schauen, vielleicht hast du ja noch Chancen, um einen Schwenker zu machen. Richtig cool. Zwischen der Rotenbrunn und Reichenau haben wir Huschstau. Ja. Ah nein, du brauchst die andere Richtung. Ja, Chur-Süd, Rotenbrunn ist etwa am gleichen Ecken. Den brauchst du vielleicht gerade ein bisschen länger, aber sonst eigentlich alles easy peasy. Also ich hoffe, ich habe jetzt da nicht für Unmut gesorgt. Aber haben wir die Fabian-Geschichte abgeschlossen. Gute Fahrt wünschen wir, gutes Ankommen. Und natürlich dann am Sonntag cooles Rennen zum Mondzone. Übrigens wird dort Michael Schumacher nach 30 Jahren geehrt. So, und jetzt kommt der Rest. Gubristuhl haben wir auf dem Schirm, Westumfahrung, Nordring etc. jeden Abend, wobei Stocker lassen wir ab sofort weg. Wir haben Richtung Bern ab Dietike bis Aarau Ost einen Stau von doch einer halben Stunde. Also immer wieder musst du da mal vom Gas eine halbe Stunde verlierst. Dann zwischen Gunzg, Nord und Önsingen eine Viertelstunde. Wir haben in der Gegenfahrt Richtung ab Kriegstätte sicher eine halbe Stunde, die du verlierst, dann aber auch zwischen Aarau West und Lenzburg fährt Richtung Zürich. Problem, 20 Minuten, die du hier liegen lässt, zwischen Wangen oder Aar und Niederbipp. Hat es auch noch ein Pannenfahrzeug, das den linken Fahrstreifen blockiert. Also es ist recht mühsam, gerade auf dieser Strecke. Auf der A5, Richtung Solothurn, ab Biel Seevorstadt, brauchst du auch 20 Minuten länger. Immerhin Basel, noch nicht so schlimm. Auf der A2, Richtung Basel, Klemz am Hagnau. Und das wäre es dann auch für den Moment. Ist aber auch genug Menschen, gut auch, die heben zu Ohren. Oh, ja, eben. Falscher Knopf gedrückt. Kann passieren. Hey, am Freitag. Easy. Bald haben wir es geschafft, oder? Ich hoffe, du hast es schon geschafft und bist auf dem Highway. Guten Start, happy Weekend.
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0: Champion.
1: Wieso kennt ihr das?
2: So von so Turnier, Fußball und so.
1: Wie?
3: Champions League. Ja, wenn man gewonnen hat, dann kommt das dann so. Ja.
1: Wissen ihr auch, von wem das ist?
2: Nein, also ich nicht.
1: Du?
2: Nein.
1: Noch nie gehört, keine Idee.
2: Keine Ahnung, irgend so eine alte Band oder so.
4: Oh.
2: Ja, ist von Queens.
5: Ja, Queen heisst die Band, eine von der besten Bands, die es überhaupt je gegeben hat. Im 77 rausgekommen, also ja, vor gut 50 Jahren. We are the champions. Und morgen würde 80 der Freddie Mercury selig, leider mit 45 gestorben. Seine Songs, die bleiben aber. Nur eben Generation Z und so.
1: Ich habe gut gemerkt, vielleicht kennen Sie das. Mit dem etwas anfangen.
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5: Du kannst es ja.
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5: Yeah.
6: Singing, we will rock you.
1: Den richtig im Griff, von wem ist das Lied?
2: Keine Ahnung.
6: Der, wie heißt der? Der ist gestorben.
1: Wie heißt er?
6: Abba oder so?
1: Nein. Wie?
6: Nicht Abba.
2: Elvis Presley.
1: Also du sagst Elvis Presley?
2: Ja.
6: Klingt gut, ja.
5: Ja, knapp daneben. Das ist die wunderbare Band, die uns auch diesen Song geshared hat. Wo wissenschaftlicherweise der Song ist, der die Menschheit am glücklichsten macht. Don't stop me now. Also wenn es mal verschissen geht, dann den reinhängen und du bist wieder super glücklich. Bohemian Rhapsody, natürlich einer der grössten Songs. Es gibt auch einen Film darüber, wo Freddie Mercury sein Leben zusammenfasst. Du musst unbedingt mal reinziehen. Und wenn wir schon eben beim Freddie Mercury sind, vielleicht haben wir da ein paar Fans unter euch. Jetzt kommen aber noch ein paar Fakten, die du garantiert noch nicht gewusst hast.
7: Neben seiner Zauberstimme hat er auch ein Zauberhändchen gehabt. Der Freddie Mercury hat Grafikdesign studiert. Das berühmte Queen-Logo mit den Sternzeichen von allen vier Bandmitgliedern hat er entworfen. Like der Freddie hat 4 Zähne zu viel gehabt. Darum das markante Gebiss, das er aus Angst, es könnte seine Stimme verändern, nicht hat korrigieren lassen. Und eines von seinen Killer-Markenzeichen geworden ist. Es ist der abgefahrenste Song von Queen. 6 Minuten lang abstruse Musikwechsel, Operngesang. Die Plattenfirma war skeptisch, der Freddie stur geblieben und Bohemian Rhapsody ihre grösste Hit geworden.
8: Oh Mamma Mia, Mamma Mia,
9: Mamma Mia, let me go.
7: Im vollen Stadion war er der Rockstar. Allein daheim ein Katzenarr. Seine Büsis haben fast schon Familienstatus gehabt. Yeah. Einem von ihnen, der Delia, hat er sogar einen eigenen Song geschrieben. A Winter's Tale, das letzte Lied, das Freddie ganz allein geschrieben hat, ist der Schweizer Stadt Montreux gewidmet. Der Blick aus seiner Wohnung auf den Genfersee hat er geliebt.
10: Oh, so beautiful.
7: Nur 20 Minuten Bühnenzeit und trotzdem eine legendäre Show schmeissen. Das schafft der Freddie 1985 beim Live Aid Konzert vor 72'000 Leuten im Wembley Stadion und Millionen vor dem Fernsehen. Einfach nur Gaga. Dandy im Anzug, Macho im Tanktop oder König im Pelzumhang. Auf der Bühne war der Freddie stark und mutig, hat ausbrechen, obwohl er privat als verletzlich gegolten hat. Oder gerade drum.
10: Such a good time.
7: 70 werden wäre langweilig, hat er mal gesagt. Er ist nur 45 geworden. 35 Jahre später ist er immer noch da, mit seiner Musik in den Köpfen von Millionen von Menschen. Nichts hat den Freddie stoppen können. Auch der Tod nicht. Long live the Queen.
5: Schön, oder? Der Philip Clemens mit der Hommage und ein paar Fun Facts zum Freddie Mercury, der morgen seinen 80. feiern wird. Happy Birthday.
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0: Es ist der 4. vom September und wir haben noch 6 Minuten bis 5 schlägt.
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0: Und ihr Sonnensommerkind, noch ist es eure Zeit. Heute sicher noch der Top-Tag vom September. Ich glaube wahrscheinlich das letzte Mal, wo es so 30 Grad gegeben hat. Morgen sind wir nämlich schon auf 25 Grad unten. Da haben wir auch ein bisschen mehr Gewölk am Himmel. Und am Sonntag zwar schon wieder Sonne pur, 26 Grad. Nächste Woche geht es aber nicht sein. Wir haben am Dienstag zuerst noch einen freundlichen Start und dann tut es zu und kommt regnen. Und da gibt es wahrscheinlich auch einen Haufen unter euch, die sagen, yes, endlich, ich kann noch, weiss was für eine Serie zum Schauen auf Netflix etc. Oder eben, man könnte ja Bohemian Rhapsody über das Leben von Freddie Mercury mal den Film schauen. Oder zum Beispiel die da. Nochmal ein kleines Quiz. Wo musst du das her tun? Kennen auch alle. Gehört zu dieser Fernsehsendung. Bald der 20er. Es ist der Muppet-Show. Ja. Heute vor 50 Jahren das erste Mal über den Bildschirm geflimmert. Und das war auch eine Nummer. Gewesen. Plötzlich da so ein Frosch am Fernseher und irgendwie so dick säulig. Miss Piggy. Aber heute Geburtsstunde von der Muppet-Show. Könnte man sich auch wieder mal auf die guten alten Zeiten reinziehen.

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1: Elif. Beim Todesfall von der Frau, die die heiklen Tonaufnahmen vom Tessiner Staatsrat Claudio Zali veröffentlicht hat, gibt es jetzt neue Erkenntnisse. Die 52-Jährige ist mit sehr viel Alkohol und Beruhigungsmittel im Blut im Luganersee ertrunken. Hinweise auf eine Fremdeinwirkung gibt es bis jetzt keine. Die Aufnahmen haben Claudio Zali damals massiv unter Druck gesetzt und schliesslich zu seinem Rücktritt geführt. Die Ermittlungen zum Todesfall laufen weiter. Zugfahren soll teurer werden, auch wenn es nach der Autolobby Autoschweiz geht. Die fordert neu einen Rappen pro Kilometer für Zugpassagiere. Zudem finden sie das GEA zu übersubventioniert. Die Bahnfahrer sollen darum in Zukunft mehr an ihrer Infrastruktur zahlen, wie zum Beispiel an Bahnhöfen oder beim Unterhalt. Und wenn es nach dem Strategiepapier von der Autoschweiz geht, sollte die Bahn bis 2040 statt 50% 80% von ihren Kosten selber decken. Der Andrew Tate muss sich jetzt in Rumänien vor Gericht verantworten. Die Staatsanwaltschaft klagt den Manosphere-Influencer unter anderem wegen Menschenhandel mit Minderjährigen, Geldwäscherei und sexuellem Kontakt mit einer Minderjährigen an. Auch sein Bruder, der Tristan Tate, ist mit angeklagt. Die Behörden sagen, die Opfer seien mit falschen Liebesversprechen gelockt und zu pornografischen Aktionen gezwungen worden. Die Brüder bestreiten alle Vorwürfe.
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3: Am 8.03 heute Abend Sonnenuntergang. Bis dahin musst du unbedingt noch geniessen, weil noch der letzte so hochsommerliche Tag vom Jahr. Nachher gehen wir dann noch ein bisschen nitten. Morgen 25 Grad, ein bisschen mehr Gewölk am Himmel, sonnig. Zwar auch Sonntag, 26 Grad. Nächste Woche gehen wir dann aber wirklich zurück, vor allem wenn es dann regnen kommt. Aber Mittwoch spätestens gehen wir dann unter 20 Grad.
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3: Na, Tütterli haben wir auch heute. Der Kubrist auf dem Schirm, der Westring und der Nordring. Überall harzig. Wir haben noch Mengen Orte, wo es stockt. Aber Stocker lassen wir schon weg, weil genug anders. Zum Beispiel auf der A1 Richtung Bern, wo die Abtietiken bis Aarau-Ost etwa eine halbe Stunde liegen lässt. Zwischen Rotrist und Wangen an der Aare eine Viertelstunde. Wenn du Richtung Zürich fährst, brauchst du auch ordentlich Geduld. Ab Kriegstätten 40 Minuten, musst du immer mal wieder vom Gas. Dann zwischen Aarau-West und Lenz Burg eine halbe Stunde. Außerdem zwischen Wangen an der Aare und Niederbipp noch Stau wegen einem Bahnfahrzeug. Da ist der linke Fahrstreifen blockiert. Auf der A5 Richtung Solothurn, ab PLC-Vorstadt Alfermé, haben wir etwa 20 Minuten Zeitverlust angezeigt. Zu Basel dafür heute schön ruhig, ja, verhältnismässig. A2 Richtung Basel, ab der Verzweigung Hagenau und sonst habe ich eigentlich gar nichts. Ah ja, noch der Gotthard, den wir ja vorher schon vergessen haben. Oder? Armer Fabian, 6 km Stau, bis zu einer Stunde stehst du vor dem Gotthard unten. Wenn du entscheidest, über die A13 via San Bernardino zu fahren, ja, dann haben wir zwischen Chur Süd und Rotenbrunnen Stau in die Gegenrichtung. Ist auch ein Stocker drin.
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3: Für alle, die gerade ein Hüngerli haben und sich überlegen, was könnte es heute Abend zu Nacht geben. Wir fragen doch mal, was es bei den VIPs am Energy Air so gibt.
4: Ganz verschiedene Stationen. Es gibt einen Asia Corner, es gibt irgendwie einen Sandwich Corner, es gibt Candy Bar, die ist legendär bei uns, genau. Und die feinste Klasse von Leonardo.
3: Na, no. Dort oben ist wirklich schicki-micki, aber irgendwie auch ein Stier, weil unten geht Post ab.

0: sind super cool, die Act fegen. Macht richtig Spass hier.
1: Fett geil, Mann! Mega geil, Bro! Es ist insane!

0: das war mega cool. Danke euch.
1: Und wir geben uns auch Mühe, dass wir möglichst alle noch mitnehmen können auf die Luzerner. Am Ende, ich kann es jetzt schon verraten, lange wird es nicht für alle. Aber wir haben heute gemerkt, es hat doch noch ein paar Leute rum, die sein Bett gehauen hat, die einfach krank daheim liegen und halt nicht kommen können. Und darum tun wir diese Billette vermitteln. Machen wir folgendermaßen: Ihr meldet euch, wenn ihr noch 2-3 Billette vorig habt. Und wir geben es dann denen, die unbedingt noch Tickets haben wollen. So machen wir das genau. Und ist ganz einfach. Wir machen es wie immer über unser Studio-Handy. Da kannst du dich einfach drauf melden, wenn du eben noch Billette vorig hast.
2: Vor allem. Deine WhatsApp-Sprachnachricht jetzt an 079 655 0844.
1: Genau, und wir tun dann weiter vermitteln. Menschen, jemanden können glücklich machen, wo ja schon denkt, der Scheibe, ich muss jetzt das Kind heilen. Aber nein, Energy hat gefixt. Diese Story, gerade als nächstes.

0: Ja, nun ist halt so. Und noch etwas trauriger sind die, die morgen nicht dabei sind.
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0: Ja, wie immer, so ein paar Stunden vor Event, ja, da hat man das davon, oder? Man wäre so gerne dabei gewesen, kann einfach nicht, weil leider keine Tickets. Oder man hat ein anderes Problem, wie das Andrea hat. Welcome to the show. Erzähl nochmal, was ist bei euch daheim? Warum ist der Haussegen schief?
2: Bei uns ist der Haussegen schief, weil mein Mann und die eine Tochter, die ältere, die 10 ist, die haben Tickets gewonnen und die freut sich natürlich sehr. Und jetzt, wo die Jüngere das mitbekommen hat, die auch unbedingt den Michael Patrick Kelly schauen, ja, kann natürlich mitgehen, weil wir zwei müssen daheim bleiben. Und jetzt habe ich gedacht, ich frage mal nachher, ob irgendjemand zwei Tickets hat.
0: Ja,
2: mega.
0: Ich könnte jetzt einfach sagen, ja, hängt euch aufs Sofa, gönnt euch super viele Snacks und Food und dann könnt ihr einfach ja, das Ganze im Livestream verfolgen. Könnt natürlich alle morgen machen, sobald Joe geht.
2: Absolut,
0: sind wir
2: ja,
0: live.
2: Aber es ist nicht das Gleiche.
0: Nein, logisch nicht. Und als Familie, oder? Was will man? Ich meine, das ist natürlich voll fies, wenn die Schwester dürfen. Wir haben schon mehrere so Fälle gehabt, die Leute gesagt haben, ja, ich muss als Kind daheim lassen. Können wir nicht machen. Darum, Andrea, ja, haben wir ihr jetzt einfach schnell angerufen, um zu sagen, ihr wäret also zu viert am Starben worden.
2: Nein, wirklich. Mega.
0: Kann man nämlich erst gerade kurz vorne angerufen und gesagt, bist du Andrea? Sie so, ja. Ich so, also dann bleib dran, es lohnt sich. Und das ist jetzt
2: ja,
0: überraschend.
2: Ja, da freuen wir uns mega.
0: Ja, weißt du, cool. Hey, wir haben ja heute ein bisschen Ticketbörse, hast du das schon mitgeschnitten? Die Laura hat das irgendwann einmal nach dem Mittag lanciert. Seither werden wir eingetextet. Also,
2: bombardiert.
0: Ja, mit Leuten, die natürlich noch Billet suchen. Interessiert uns aber vor allem die, die vorig bleiben. Weil wir haben ja eigentlich schon fast alle Tickets verschenkt. Also 40'000 passen einfach dort rein. Wir haben jetzt einfach nicht mehr, weil die sind bis heute irgendwie so abzählt gewesen. Es gibt aber tatsächlich Leute, die eben plötzlich noch eins vorig haben. Musst hören.
3: Hello.
2: Das ist
3: Wieso
2: mega.
3: Hat mir gerade mitgeteilt, dass er noch zwei Tickets vorig habe und er würde sie wahnsinnig gerne jemandem geben. Vielleicht jemandem, der noch nie an meinem Energy Air können dabei sein. Merci.
0: Genau, das ist Anja gewesen. Und Aira ist auch noch so eine, die noch das Billett vorig hat.
4: Hallo, liebes Energy Team. Ich wollte nur sagen, dass ich noch ein Ticket über habe für jemanden, der vielleicht noch ein Ticket bräuchte. Und ihr mich gerne connecten könnt, falls da noch Bedarf besteht. Genau.
0: Siehst, und jetzt haben wir alles aufgeschrieben, alle Nummern notiert. Und du kommst zwar einfach zwei von mir über, liebe Andrea, aber den Rest, den wir jetzt gerade gehört haben, tun wir sehr gerne weiter vermitteln. Wie wir das

0: Andrea, Liri fix auf sicher. Und Emily hat hoffentlich Freude.
1: Ja, mega. Ich habe Freude gemacht.
0: Ah, sehr gut. Hey, und weißt du was? Die stehen ja so auf Michael Patrick Kelly, oder?
1: Ja, und der Nico Santos sind die zwei, die wir müssen. Die eine Nico Santos, die andere Tochter, der Patrick Kelly.
0: Also die zwei haben keinen Song, da kann ich jetzt nicht helfen. Aber bist du noch Dead-Fan?
1: Nein, ich bin mal Kelly Family Fan. Darum kannst du Mike.
0: Dann kann ich gleich den Michael Patrick Kelly. Ja. Aber heute haben sie eben Premiere gefeiert mit Feel My Love. Ist heute rausgekommen, streamen überall dort, wo es über Songs zum Streamen gibt. Und morgen gibt es dann eben als Premiere das erste Mal live auf einer Bühne. Und jetzt eigentlich fast ein bisschen für euch die Hi Andrea. Hä?
1: Super, perfekt. Danke vielmals. Spass ja, mega. Dankeschön.

0: Festnetz im Wollensee. Probleme 7 Minuten, halb 6 Uhr. Zeit zum Zocken.
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0: Quizkönig Wochenfinale mit zwei Männern, Flavian und Valentin. Hallo zusammen.
2: Ciao,
0: Laura. So, also beide schon glückliche Gewinner diese Woche. 50 Franken vom Outlet King Spiez haben wir beide schon bekommen. 50er gibt es oben drauf für den Flavian oder den Valentin, der halt heute besser ist im Quiz. Wer will starten? Machen wir den Flavian. Ist gut, Valentin?
2: Das ist doch die Top, machen wir
0: das. So. Passt das für dich, Flavian?
3: Das ist gut,
0: ja. Alles klar. Also, legen wir direkt los. Da, perfekt. Sobald du mit dem Countdown gehst, starten wir direkt rein.
3: 3, 2, 1, 0.
0: Saisonhöhepunkt für die bösen Buben am Wochenende. Wie heisst das Schwingfest, wo nur alle 6 Jahre stattfindet?
3: Das Kirchberger Schwingfest.
0: Richtig. Welcher Schweizer Influencer hat angeblich bis 80'000 Franken für einen Diamantverlobungsring angeblättert?
3: Das habe ich vorhin gelesen. Ich weiss nicht weiter.
0: Wie heisst der Ex-Bundesrat, der mit einem Camp... Ja, das ist, die Zeit ist abgelaufen. Der Ex-Bundesrat, der mit einem Captain Iglobart überrascht. Der Alain Berset. Dann haben wir noch den Zeki. Der Zeki wäre es gewesen.
3: Genau.
0: Ein Punkt für dich. Hey, das heisst noch gar nichts. Vielleicht weiss der Valentin ja nichts. Spiele kurz mit ihm und hol dich wieder zurück. Ist gut, Flavian?
3: Super, ist gut.
0: Alles klar. Da bist du wieder, Valentin. Hoi.
2: Hoi.
0: Also los, kannst du mir den Countdown geben, dann hast du 20 Sekunden und dann starten wir gleich.
2: Ja, dann fangen wir doch an. Mit 2-1 noch.
0: Saisonhöhepunkt für die bösen Buben am Wochenende. Wie heisst das Schwingfest, wo nur alle 6 Jahre stattfindet? Richtig. Welcher Schweizer Influencer hat angeblich bis 80'000 Franken für einen Diamantverlobungsring? Richtig. Wie heisst der Ex-Bundesrat, der mit dem Captain Iglobart überrascht?
2: Boah, keine Ahnung.
0: Der
2: Foggi.
0: A la Berse, wäre das gewesen.
2: Die Berse.
0: Hey, easy, 2 von 3 möglichen Punkten hast du geholt. Wir holen den Flavian zurück und schauen, was der Endstand ist.
3: Hallo.
0: Also, los geht's, Freunde. Knappe Sache. 2-1. Der Valentin ist der Wochensieger. Gratuliere.
2: Ja, danke schön.
0: Sehr gut. Hey. Euch beiden ein wunderbares Wochenende. Geniesst nochmal das Sommerwetter. Hey, geht nochmal grillen oder lasst es euch gut gehen. Ein bisschen draussen, ein bisschen länger hüpfen, gell? Ciao miteinander, tschüss.
2: Danke, tschüss.
0: Ciao, ciao.
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0: Idioten.
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0: Der September hat heute noch mal eins auf Hochsommer gehabt. Wir haben also tatsächlich 30 Grad und mehr genossen. Und ab sofort ist es wirklich ein Geniessen. Währenddem, dass wir im Sommer ja noch geklönt haben, wenn wir so Hitzetage hatten, ist es jetzt halt schon nicht mehr das Gleiche. Oder weil wir wissen, das sind die Letzten und es ist auch nicht mehr gleich heiß. Also sobald dann die Sonne weg ist, um die 8 Uhr, wird es dann auch wieder fröstlich. Wir haben so zwischen 14 und 16 Grad in der Nacht. Also da brauchst du schon fast Bett zocken. Einmal unser einer. Morgen sind wir aber schon wieder sommerlich unterwegs. Es gibt zwar nicht ganz einen knutschblauen Himmel, hat ein bisschen mehr Wolken rum, 25 Grad, aber doch auch der Sonntag 26 Grad mit viel Sonne und darum das Weekend tipptopp. Freude.
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0: Ein bisschen weniger cool der Weg in Feierabend. Also wir haben das, was wir immer haben, so Gubrist, Westring, Nordring, Zürich, auch sonst noch Haufen Meldungen, was so ein bisschen stockend und klemmt. Aber eben Stocker müssen wir weglassen. Wir haben sonst genug. Zum Beispiel auf einer Strecke, nämlich auf der A1. Da ist heute Hölle los. Wir gehen zuerst Richtung Bern, zwischen Dietika und Aarau Ost schon mal 40 Minuten, weil du immer wieder vom Gas musst, zwischen Trotrist und Wangen oder Aare eine Viertelstunde. Dann aber vor allem Fahrt Richtung Zürich. Urmühsam. Ab Kriegstätten sind es mal 30 Minuten bis Herkingen, dann zwischen Wangen oder Aare und Niederbipp. Bahnfahrzeuge, der linke Fahrstreifen blockiert, darum natürlich auch dort Problem, Stau. Zwischen Aarau West und Lenzburg sind es noch 20 Minuten. Zwischen Lenzburg und der Verzweigung Birrfeld, dann aber ein Unfall und darum macht es alles nur noch schlimmer. Rechte Fahrstreifen ist dort blockiert. Aktuell mal noch ein Zeitverlust von 20 Minuten angesagt. Also wenn das alles zusammenzählst, ja, da lässt du ziemlich viel Zeit einrechnen, alle, die sich auskennen, nicht auf die A1 müssen, Richtung Zürich. Ich würde mal noch schnell irgendwo in Apro oder umfahren. Wir gehen auf die A5 Richtung Solothurn. Ab Bielsee vor Stadt Alfermé brauchst du etwa 20 Minuten Geduld. Dann haben wir Richtung Neuenburgstrasse. Ab der Verzweigung Brückmoos auch ein riesen Zeitverlust steht da. Wie viel, kann er nicht sagen. Dann gehen wir noch auf Basel. Die sind heute pflegeleicht, total. Auf der A2 Richtung Basel haben wir ab Hagnau Stau, sonst überall nur so ein bisschen stockend, easy peasy. Wir schauen noch in Zentralschweiz auf der A14 Richtung Luzern. Ab Giesikenrot verlierst du eine Viertelstunde. Zwischen der Verzweigung Lopper und dem Sonnenbergtunnel dann nochmal eine Viertelstunde. Und wir haben Gotthard Stau, ja, 5 Kilometer, gute 50 Minuten. Für alle, die Richtung Monza gehen, das Formel 1 an einem Wochenende. Passt über Tag. 13 fahrst du Richtung San Bernardino, dann ein Bremser, nämlich zwischen Chur Süd und Rotenbrunnen. Und jetzt Gruß raus. Viel Geduld!
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0: So tönt Energy Dancer auf dem Weg ins Weekend. Und dann müssen wir noch über einen total schrägen Anlass reden, der gestern im Zürcher Kongresshaus stattgefunden hat. Das sind nämlich die skurrilsten Forschungsarbeiten ausgezeichnet worden. Ja, mit diesen sogenannten IG-Nobelpreis zeigt sich, dass Wissenschaft auch witzig sein kann. IG steht nämlich für Ignoble, was so viel heisst wie unwürdig. Und gestern hat die Veranstaltung als satirische Gegenveranstaltung sozusagen zu den top-seriösen Nobelpreisen das erste Mal in der Schweiz stattgefunden. Und was da so ausgezeichnet worden ist, los selber.
1: Für die Wissenschaft einfach mal Unterhose im Boden vergraben. Genau das haben die Uni Zürich und Agroscope gemacht. Sie haben nämlich herausfinden, wie fruchtbar der Boden in der Schweiz ist. Dafür haben 1000 Freiwillige in der ganzen Schweiz über 2000 Unterhosen verbuddelt und die dann 2 Monate später wieder rausgeholt. Die Idee dahinter, je stärker die Unterhose verrottet war, desto mehr Lebewesen sind im Boden aktiv gewesen und desto besser ist also die Bodenqualität. Um das herauszufinden, hat eigentlich auch ein normales Stück Baumwolle gelangt, aber mit Unterhosen haben sich dann halt deutlich mehr Leute für die Studie begeistern lassen.
0: Unterhosen als Gradmesser für einen gesunden Boden. Kann man auch selber mal gut zu Hause testen, oder? Auch mal schauen, wem von der Familie seine Unzgis haben die Würmer am liebsten. Wäre mal eine coole Beschäftigung, oder? Aber kommen wir zu Preis 2, den wir uns rausgepickt haben. Geht nämlich an die Adresse von dem Tier, wo ich den Namen nicht sagen muss. Es braucht eigentlich nur 4 Sekunden. Genau, La Cucaracha. Und die geben anscheinend Milch.
1: Kakerlakenmilch statt Kuhmilch klingt grusig, gibt es aber tatsächlich. Forschende haben nämlich herausgefunden, dass eine spezielle Kakerlakenart ihre Neugeborenen mit Milchprotein versorgt. Und die haben es dann mal genauer unter die Lupe genommen. Dabei ist herausgekommen, dass die Kakerlakenmilch 3-mal so nahrhaft wie Kuhmilch ist. Ob man aber bald Kakerlakenmilch bei uns in den Läden findet, ist eher fraglich.
0: Kannst du ja mal fragen, den Migro, wenn morgen Gast posten. So, und jetzt tun wir noch etwas für die, die am Tag danach zu den Club Pissoir putzen müssen.
1: Forschende von der Universität Waterloo haben den perfekten Pipi-Winkel berechnet. Sie haben nämlich herausfinden, wie man verhindert, dass es beim Pissoir immer zurückspritzt. Mit Hilfe von Differentialgleichungen haben sie berechnet, dass der Urinstrahl in einem Winkel von maximal 30 Grad aufs Pissoir treffen muss. Daraufhin haben sie sogar neue Pissoirs entwickelt. Und die sollten allein den USA dafür sorgen, dass täglich bis zu 1 Million Liter Urin weniger auf dem Boden landet.
0: Crazy, oder? Wäre auch eine Beschäftigung fürs Wochenende, oder? Mal trainieren im 30-Grad-Winkel zielen, liebe Männer.

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1: 30 Grad haben wir angesagt und tatsächlich hat es auch 30 Grad gemacht und sogar noch mehr. Also sogar jetzt haben wir immer noch 31 Grad in Zürich und auch in Bern 31 Grad. Und es hat auch geheißen, es wäre in Basel vielleicht noch ein dick heißer. Tatsächlich 33 Grad, gerade in diesem Moment immer noch. Holy moly. Ist wirklich sehr selten für den September, aber eben nach dem Sommer 26 überrascht uns eigentlich nichts mehr. Und trotzdem würde ich behaupten, es war mal der letzte Tag gewesen, wo es so dermassen heiss wird in diesem Jahr. Sind ja gefühlt nicht mehr gleiche 30 Grad wie noch so im Juli. Und vor allem so einen Tag dazwischen nehmen wir das gern, weil morgen sind wir schon wieder so im sommerlichen 25 Grad unterwegs. Morgen hat es ein bisschen mehr Gewölch am Himmel. Am Sonntag gern wieder von morgen bis wenn es so eine pur kaum Wolke gibt, 26 Grad. Und das passt, oder?
2: Super!
3: Super!
2: Ja.
3: Super geiles Wetter!
2: Ja,
1: genau. Der Dämpfer hinten rein, je nachdem, auf welches Wetter du stehst. Nächste Woche kommt es dann auch mal noch regnen und wird vor allem kühler.

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0: ist der Abend vom 4. September, es ist Freitag.
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0: Und sie ist Elif Erjic.
2: Bei der Polizeiaffäre von Uster packt jetzt der frühere Kommandant Andreas Baumgartner aus. Gegenüber dem Blick nimmt er zum ersten Mal Stellung zu den Rechnungstricks rund um den Polizei BMW für rund 100'000 Franken. Ebenso zu den anonymen Briefen, die die Kritiker von der Stadtpolizei beleidigt und eingeschüchtert haben. Der Andreas Baumgartner gibt Fehler bei den Rechnungen zu, sagt aber, seine Vorgesetzten hätten davon gewusst. Und die Briefe, die habe er nicht geschrieben. Beim Todesfall von der Frau, die die heiklen Tonaufnahmen vom Tessiner Staatsrat Claudio Zali veröffentlicht hat, gibt es jetzt neue Erkenntnisse. Die 52-Jährige ist mit sehr viel Alkohol und Beruhigungsmittel im Blut im Luganersee ertrunken. Hinweise auf eine Fremdeinwirkung gibt es bis jetzt keine. Die Aufnahmen haben Claudio Zali damals massiv unter Druck gesetzt und schliesslich zu seinem Rücktritt geführt. Die Ermittlungen zum Todesfall laufen weiter. Der Andrew Tate muss sich jetzt in Rumänien vor Gericht verantworten. Die Staatsanwaltschaft klagt den Manosphere-Influencer unter anderem wegen Menschenhandel mit Minderjährigen, Geldwäscherei und sexuellem Kontakt mit einer Minderjährigen an. Auch sein Bruder, der Tristan Tate, ist mit angeklagt. Die Behörden sagen, die Opfer seien mit falschen Liebesversprechen gelockt und zu pornografischen Aktionen gezwungen worden. Die Brüder bestreiten alle Vorwürfe.
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0: Und danach gehen wir nicht mal so weit drauf runter. Tour ab. 16, 17 Grad. Also brauchst du dann nicht einmal unbedingt eine dicke Jacke am Morgen. Schon heute Morgen haben wir um 10.22 Grad gehabt. Und ähnlich morgen 26 soll es am Nachmittag geben. Morgen aber doch dann auch relativ viele Wolken am Himmel. Stört aber eben nicht, weil der Tag freundlich und sommerlich warm. Der Sonntag dann sowieso, da hat es wieder kaum Wolken und gibt 26 Grad.
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0: Ach, zusammen Lönnstucker weg, weil ja, wir haben einfach zu viel los. Darum nur mit Meldungen, die 10 Minuten oder länger brauchst. So, immer auf der A1 Richtung Bern, zwischen Tietiken und Lenzburg. Da etwa 50 Minuten, die du liegen lässt, immer mal wieder musst vom Gas. Zwischen Herkingen und Wangen an den Ohren klemmt. Außerdem, vor allem aber immer noch in der Gegenrichtung, Fahrtrichtung Zürich ab Kriegstätte eine Viertelstunde. Dann zwischen Lenzburg und der Verziehung Birfeld 20 Minuten. Da haben wir immer noch Nachwehen von einem Unfall. Gehen wir auf die A5 Richtung Solothurn an Bielsee vor Stadt Alfermé. 20 Minuten Zeitverlust. Außerdem zwischen Birchitunnel und Solothurn Ost das Bahnfahrzeug oder rechte Fahrtreifen blockiert. Richtung Neuenburgstrasse bei der Verzweigung Brücke Moos und Biel musst du mit einem riesen Zeitverlust rechnen. Das Basel-Lütabend dafür nicht einmal so schlimm. Auf der A2 Richtung Basel klemmt es ab der Verzweigung. Ah, genau. Dann noch Zentralschweiz. Da können wir ein paar Minuten zusammen mit Stau stehen. Auf der A4 Richtung Zürich zwischen Affolter mal bis zum Islisberg. Tunnel sind es eine Viertelstunde. Auf der A14 Richtung Luzern ab Gysikerod sind es 20 Minuten. Dann auf der A2 Richtung Luzern zwischen dem Loppertunnel und dem Sonnenbergtunnel 10 Minuten. Vor allem am Stau Gotthard rund 5 Kilometer sind es 50 Minuten, bevor es da durchgeht. Und via San Bernardino gibt es auch einen Bremser zwischen Chur Süd und Rotenbrunnen nämlich. Gutes Ankommen!
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0: Es ist noch einmal richtig herrlich, ein super schöner Abend. Wahrscheinlich der letzte so richtig Hochsommertag. Und da stoßen wir natürlich noch mal drauf an. Mit was?
4: Aperol Spritz, das gehört sowieso dazu. Das muss man nicht erwähnen bei diesem Wetter.
0: Nein,
4: das ist eine Grundvoraussetzung, damit man es geniessen kann.
0: Hey, mach jetzt genauso. Stoßen wir aufs Leben und uns auch. Und überhaupt eben auf den Sommer.

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1: Wunderbar, ist Energy Air. Und immer wieder, wenn wir die Melodie hören, dann ja, haben wir eigentlich wie gespürt, dass von aussen der Puls steigt. Weil immer dann, wenn man die Melodie hört, dann weiss man, oh, jetzt könnte es um Tickets gehen, da bei diesen Radiomenschen.
2: Liebes Energy, ich habe immer noch keine Tickets, ich möchte so dringend ans Energy Air, bitte, das wäre mega cool,
1: ja,
2: danke euch.
1: Länger oder ein näherer Event gebraucht ist, desto verzweifelter sind die Leute, weil es sind immer noch Acts dazugekommen. Wir haben ja sogar noch in den letzten Wochen jetzt noch den Hammer-Act rausgehauen.
3: Weg dir mach ich Tage.
1: Mit Hecht. Montag hat es plötzlich geheißen. Weißt du, die Jungs kommen auch noch. Am Ende ja, super Line-up. Sonst, wir haben mal laut und dann wieder leislich. Wie zum Beispiel der Gavin James, ganz ein Feiner, der mich auch drauf

0: bis heute war jetzt noch die Hoffnung da, dass man an die Tickets ankommt. Man hat alles gegeben, außer Blut geschwitzt. Finger wund tippt mit Telefonieren. Es hat sogar so Leute gegeben, die Postkarten geschickt haben. Auch für die haben wir übrigens ein Kontingent bereit gemacht. Wir haben eine riesen Wäschzeine voll Postkarten gehabt und haben ein paar rausgepickt und alle, die wir rausgefischt haben, auch Billett gegeben. Ja. Wir können aber nicht all glücklich machen. 40'000 passen drin. Wir könnten eigentlich fast ein Wochenfestival feiern, um alle mitzunehmen, die dabei sein wollen. Darum gibt es jetzt noch die, die halt einfach Pech gehabt haben. Oder? Die dann morgen halt am 6 Uhr einfach aufs Sofa hocken und das im Livestream müssen schauen über den Fernseher, gemütlich zu Hause. Kann auch cool sein mit ein paar Freunden, ein bisschen Snacks und Drinks. Da gibt es aber noch die Härtefälle. Wie zum Beispiel Andrea hat sich gemeldet.
1: Hallihallo, ihr Lieben. Wir möchten gerne morgen ein Energy Air Konzert. Und zwar hat der Papi und die ältere Tochter schon ein Ticket. Und ich und die jüngere Tochter haben leider noch keins. Und wir würden gerne die beiden begleiten. Also wenn ihr irgendwie noch zwei herbringt, meldet euch doch bei uns. Danke vielmals. Tschüss.
0: Und das haben wir heute Nachmittag gemacht. Wir haben Andrea glücklich gemacht. Die ganze Family ist jetzt happy daheim, freut sich auf morgen. Und weil wir eben sonst noch so zwei, drei haben, haben wir gefunden, komm, wir müssen jetzt noch mehr glücklich machen. Darum gibt es jetzt einmal das Telefon. Also ich hoffe, es nimmt jemand ab.
2: Come on! Miriam!
3: Hallo!
2: Hallo! Hallo geht's? Ah, jetzt habe ich Freude, dass du abnimmst. Das ist Katja vom Energy. Ja. Hoi Miriam.
3: Nein. Hallo!
2: Hallo! Oh, ah, ah, was hast du wollen sagen?
3: Oh, ja, nichts. Es freut mich, dass du mir anläutert.
2: Gell, du hast dich gemolden mit einer scheuch verzweifelten Nachricht, weil, was ist das Problem bei euch?
3: Ja, ja, ich habe, also beziehungsweise mein Partner hat zwei Tickets gewonnen und meine Schwägerin hat auch zwei Tickets gewonnen, die sie mir gerne übergeben. Ich habe drei Kinder, also fehlt mir nur ein Billett.
2: Genau.
3: Genau, das ist so.
2: Jetzt hättest du müssen irgendwie so auswählen, welches Kind ist mir wichtiger als das andere? Und welches ja, ist mir nicht so wichtig, ungefähr, dass wir es daheim lassen? Können wir natürlich nicht machen, jawohl, oder? Die Drainage. Ist gut, wenn wir euch alle mitnehmen.
3: Ja, das wäre mega.
2: Machen wir doch das.
3: Hey, mega cool. Danke vielmals.
2: Finde ich auch. Darum viel Spass morgen. Geniessen.
3: Danke vielmals. Ja, danke. Ciao.
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0: Übrigens, für die, die schon länger dabei sind, heute Nachmittag, wir haben ja richtige Ticketbörse aufgemacht. Ich musste sogar extra noch das Frühlein anstellen zum Monto. Ist mir da zur Seite gestanden. Ja. Es war gerade ein bisschen ein Hurenkrampf gewesen, oder, muss man sagen. Weil wir haben tausende von Anfragen gehabt von eben Leuten, die noch keine haben. Wir haben aber eben ausgelöst, das Ganze durch die Laura, die heute Nachmittag noch nicht gehört hat, und zwei zum Verschenken gehabt, weil er selber nicht gehen kann. Und mittlerweile haben wir einen ganzen Haufen gesammelt, ja, die einfach vorig bleiben, und die tun wir jetzt wirklich sharen. All denen, die sich beworben haben um die Tickets, ihr könnt bis um 8 Uhr noch Bescheid über den tun wir euch vermitteln. Also es ist ein richtiges Vermittlungsbüro.
5: Ja, richtige Matchmaker da.
0: Hey, mega cool, ich freue mich schon jetzt darauf, dass wir dann nächstens noch mehr

middle of the night. Bjarne Gedanten mit Ellie Duhe und Juhe Weekend. Und da geht's Hot Girl Summer. Das ist der neue von der Naomi Larraine.

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1: Ja, es wird nochmal ein super Sonnenwochenende, wo nochmal so richtig Sommerlicht herkommt. Nachdem wir heute nochmal einen Hitzetag hatten mit bis zu 33 Grad, wo wir zu Basel gewesen haben, gibt es morgen noch etwa so 25, 26 Grad. Morgen dann vielleicht ein bisschen mehr Wolkenschlirken rum. Sonntag wieder weniger, aber auch am Sonntag kommt noch wunderschön daher. So Montag auch noch okay, ab dem Dienstag, da kommt dann Störung daher. Und am Mittwoch, da ist dann Regenwetter angesagt und da kämen wir dann sogar unter 20 Grad.
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1: Aufpassen, wenn ihr auf der A1 Richtung St. Gallen unterwegs seid. Höhe Wülflingen, da brennt ein Auto und darum ist dort auch ein Fahrstreifen blockiert. Wenn ihr aufpassen auf der A1 Richtung St. Gallen, Höhe Wülflingen, wegen einem Fahrzeugbrand. Es klemmt natürlich überall ein bisschen, wie immer auf dem Heimweg. Du kennst die üblichen Verdächtigen. Vor allem Geduld braucht der A1 Richtung Bern zwischen Dietikon und Lenzburg. Etwa 20 Minuten, weil du immer wieder vom Gas musst und hütterle. Dann zwischen Herking und Önsing haben wir noch mal einen Bremser drin. In der Gegenrichtung ab der Verzweigung Lutherbach bis Herkingen. Da stehst du sicher eine Viertelstunde. Dann zwischen Aarau-West und der Verzweigung Birrfeld haben wir noch Probleme. Auf der A5 Richtung Bernstrasse ab dem Kreisverkehr Biel Seevorstadt stehst. In der Zentralschweiz auf der A4 Richtung Zürich zwischen Affolter, Malbis und dem Islisbergtunnel haben wir noch ein bisschen Nachwehen, weil dort mal ein Bahnfahrzeug im Weg gestanden ist. Wenn du auf der A14 Richtung Luzern unterwegs bist, dann brauchst du ab Giesikerod sicher eine Viertelstunde länger. Und wir haben mal 6 Kilometer Stau am Gotthard gehabt, mittlerweile nur noch 4, aber doch noch 40 Minuten bevor es durch die Röhre geht, für die, die über die A13 Richtung San Bernardino fahren, zwischen Chur Süd und Rote Brunnen, Münderhusch, Staustadt.
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0: Ja, du kennst das vielleicht auch Manchmal plagen uns doofe Ängste Die einem das Leben wirklich schwer machen Wir machen uns Sorgen Dass wir etwas nicht packen Dass mit den Liebsten etwas passiert Oder wir haben einfach grausam schlotterige Knie Wegen der Zahnarztbehandlung, die ansteht So eine innere Unruhe Haben einen Haufen Leute Moment, wo man das Kopfkarussell Einfach nicht abstellen kann Und Tipps dagegen gibt es auch einen Haufen, auch im Netz. Anleitungen, wie mit Schnaufen oder Meditation zur Ruhe kommst. Ein Haufen setzen auf Ablenkung mit Netflix oder biegen sich Schocke rein. Eine neue Studie zeigt jetzt aber, gegen gewisse Ängste hilft etwas, das brutal simpel ist. Lang laufen. Und noch viel besser, im Hirn passiert da offenbar etwas Ähnliches wie beim Kiffen. Nur legal, gratis und vom Körper selber produziert. Darum wollt ihr jetzt natürlich mehr wissen. Eli Ferischik aus der Energy News Redaktion, erzähl!
4: Hey, zum Kiffen kommen wir gerade noch, aber es ist eben so, dass Forschende von der Uni Duisburg zu Essen eben herausgefunden haben, dass eben das lange Laufen dem Körper richtig gut tut. Man kommt so ein Runner's High über, vielleicht hast du auch schon davon gehört, oder so Glückshormone, die eigentlich kommen. Und dann haben sie eben wirklich gemerkt, wenn du wirklich für ein Zeitchen laufst, dann wird es so einen Moment geben, wo der Kopf ruhiger wird, das Gefühl besser und die Ängste, die sich wirklich reduzieren. Und sogar noch, wenn du 45 Minuten später gehst du nachschauen. Also es ist wirklich so etwas fürs Längere, wo deine Ängste reduzieren.
0: Also etwas total nachhaltig, ja. So ein längerer Lauf. Jetzt das mit dem Kiffen eben, das interessiert mich natürlich schon noch. Was passiert denn da im Hirn, dass man überhaupt zu diesem Vergleich kommt? Weil, ja, ich meine, die kiffen, sind dann vielleicht auch einfach nur lasch und sind nur noch rumliegen.
4: Ich weiss, aber weißt du, dass, wenn du doch Ängste hast, dann tut sich doch durch das Kiffen tut sich alles so ein bisschen beruhigen. Und das ist eigentlich damit gemeint. Und nicht, dass du lasch wirst. Und der Körper der produziert bei längerem Laufen sogenannte Endocannabinoide. Also ich musste das auch aufschreiben.
0: Und das ist dann gut.
4: Gell? Und das ist so ein körpereigener Stoff, der so ähnlich andockt wie der Wirkstoff von Cannabis. Und der kommt eben nicht von außen, sondern der Körper tut das selber produzieren. Und ja, da kannst du dich einfach wirklich beruhigen. Weniger Alarm im Kopf, weniger Angstgefühl, mehr innere Ruhe. Und es ist eben schon faszinierend. Es ist so wie ein eigenes Anti-Angst-System, das wir in uns drin haben. Einfach mit bewegen, laufen, länger laufen und dann kommt das gut.
0: Und Fressattacken gibt es nicht, oder?
4: Ja, also nein. Und was man auch noch muss sagen, man muss ja nicht immer joggen, oder?
0: Gerade wollte ich sagen, geht es auch mit langsamer Laufen, weil ich tue einfach nicht gerne joggen. Das ist mir zu anstrengend.
4: Ja, es hat auch geheissen, hey, Hauptsache bewegen. Ob das jetzt Schwimmen, Velofahren oder Tanzen ist, Hauptsache das Nervensystem wird beruhigt. Okay, und das lenkt dann auch. Mhm. Aber das, was wir uns immer so gedacht haben, hey, die Glücksgefühl und alles, oder, was wir haben beim Sport machen, das ist jetzt so wirklich studienmässig und wissenschaftlich erwiesen.
0: Also so ein längerer Spaziergang mit vielleicht noch einem Baum umarmen.
4: Und noch ein bisschen schnaufen.
0: Ja?
4: Und noch ein bisschen schnaufen.
0: Das finde ich gut.

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1: Ich weiß gar nicht, wo anfangen, liebe Fiona, was mich mehr gefreut hat. Einerseits der Energy-Hörer Dandy, der 200 Franken von einem Dosenbach-Gutschein gewonnen hat, weil er herausgefunden hat, welchen Song wir schon die ganze Woche gesucht haben, oder? Ja.
2: Nicht einfach gewesen.
1: Aber dafür einen grossartigen Song, wenn du mich fragst.
2: Oh, ja.
1: Und dann hat es mich aber unglaublich gefreut, Energy-Hörerin Karin zu kennen.
3: Karin.
1: Nicht ganz ohne Eigennutz.
3: Yeah, ich habe Energy. Yeah. Mega, mega cool. Merci, Frauen. Die machen den Job super. Also Moser und Schelker auch. Aber wir sind Frauen-Power, oder?
2: Ja. Yeah.
1: Und dann ist schnell gebaut worden da.
2: Hey, Karin hat schon 150%. Ja.
1: Hat gut auf das Ego. Merci, hat gut auf die Laune. Danke, Energy-Hörerin Karin an dieser Stelle. Das Wochenende ist parat. Energy Air kann kommen, morgen Samstag zu 10. Natürlich gibt es Energy morgen, wo am Montag wieder ging, ab der 5. Aber in erster Linie gibt es jetzt echt mal schnell morgen für uns.
2: Genau.
1: Oder? In diesem Sinn, happy Sommerfinal.
2: Und hoffentlich ganz viel bis morgen.
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0: Eli Ferri schick.
2: Frontex schickt jetzt Rettungsschiff in Ermu-Kanal. Die EU-Grenzschutzagentur soll Frankreich helfen, Migranten aus überladenen Booten zu retten, wenn sie in Seenot geraten. Gleichzeitig wollen Frankreich und Großbritannien die Zahl der Überfahrten senken. Der französische Präsident Emmanuel Macron setzt darum auf mehr Kontrollen und eine härtere Migrationspolitik. Bei der Polizeiaffäre von Uster packt jetzt der frühere Kommandant Andreas Baumgartner aus. Gegenüber dem Blick nimmt er zum ersten Mal Stellung zu den Rechnungstricks rund um den Polizei-BMW für rund 100'000 Franken. Ebenso zu den anonymen Briefen, die die Kritiker von der Stadtpolizei beleidigt und eingeschüchtert haben. Der Andreas Baumgartner gibt Fehler bei den Rechnungen zu, sagt aber, seine Vorgesetzten hätten davon gewusst. Und die Briefe, die habe er nicht geschrieben. Weiterer Hollywood-Glanz für das Zurich Film Festival. Die 65-jährige Oscar-Gewinnerin Julianne Moore bekommt dieses Jahr den Golden Icon Award für ihr Lebenswerk und ihre Rolle im neuen Film The Debut. Das ZFF würdigt sie als eine der herausragendsten Charakterdarstellerinnen vom amerikanischen Kino. Wandelbar und mit intensivem Spiel. Der Ehrenpreis wird Julianne Moore höchstpersönlich in Zürich entgegennehmen. Das 22. Filmfestival startet am 24. September.
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0: Das war nochmal hochsommerlich warm gewesen, das merkt man dann auch in der Nacht. Wir gehen nämlich nur gerade auf 17 Grad durchab. Und am Morgen gibt es einen sommerlichen Tag mit um die 26 Grad. Hat am Morgen aber ein bisschen mehr Gefühl kommen. Also so Postkartenwetter wie heute gibt es nicht. Die würden eher wieder am Sonntag auch da, dann 26 Grad. Das ist eigentlich noch ein perfektes Sommerwochenende.
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0: Da haben wir immer noch ein brennendes Auto auf der A1 Richtung St. Gallen. Höhe Wülflingen, da müsst ihr aufpassen. Da ist auch ein Fahrstreifen blockiert. Richtung Bern klemmt es immer noch. Ob die Etikette bis Lenzburg etwa 20 Minuten lässt liegen, weil du immer mal wieder vom Gas musst. Zwischen Herking und Önsingen, ausser dem Harzig. Fahrt Richtung Zürich, da zwischen Lutherbach und Herkingen eine Viertelstunde. Zwischen Aarau-West und der Verzweigung Bierfeld klemmt es. Darum auf der A3 Richtung Zürich, zwischen Brugg und der Verzweigung Bierfeld. Auf der A5 Richtung Bernstrasse ab dem Kreisverkehr Biel-Seevorstadt brauchst du noch länger. In der Zentralschweiz auf der A4 Richtung Zürich, zwischen Affolter am Albis und dem Islisbergtunnel. Das ist eigentlich so illiant. Wegen einem Pannen Fahrzeug, der rechte Vorstreifen blockiert Zeitverlust von gut 10 Minuten. Dann auf der A4 Richtung Zürich, zwischen Affoltern am Albis und Islisbergtunnel. Ja, haben wir schon gehabt, aber da eben noch ein. Habe ich auch schon gesagt. Okay, egal. Auf der A4 Richtung Luzern am Puri klemmt es noch in der Zentralschweiz, dann Richtung Gotthard zwischen Domstag und Güschene. 4 Kilometer, gute 40 Minuten, bevor es durch den Berg geht. Auf der A13 via San Bernardino zwischen Chur Süd und Rotenbrunnen Stau Heimatplan. 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
0: Okay, vielleicht hat man es jetzt gerade ein bisschen gemerkt, der Akku war schon voller bei der Frau Wiedemann. 5 Stunden auf Sendung und heute irgendwann nach dem Mittag hat es angefangen. Hat sich mal jemand gemeldet, der Röschu?
4: Ich habe 2 Tickets für morgens Luzerner Tenager gewonnen und kann aber selber nicht gehen und alle Kollegen können auch nicht gehen. Also wären jetzt eigentlich die 2 Tickets noch verfügbar.
0: Ja, mein Gespendli, die Laura, hat gefunden, wäre ja schade, oder wenn die einfach im Kübel landen würden. Und ich habe gerade vorhin jemanden am Telefon gehabt, der unbedingt noch wollte. Also, bringen wir doch den Deal zustande, so unter dem Motto «Hörer helfen Hörer». Und ja, sie hat es dann eben auch da am Radio erzählt und das hat eine riesen Welle ausgelöst. Plötzlich haben sich auch andere gemeldet. Du, ich habe auch noch 2 Billette, ich bin krank im Bett, kann morgen nicht gehen, aber vielleicht kann ja jemand anderer für mich gehen und hat einen Plausch. Und so haben wir jetzt doch schon ein paar vermittelt. Ja, nächster Versuch zum 2 zusammenbringen, wo der eine fröhlich macht und der andere umso mehr. Na, gerade in ein paar Minuten da bei

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0: Ja, in 24 Stunden geht Luzern Post anders ab, weil ja, da stehen sie alle auf der Bühne. Zum Beispiel Glasperlen im Spiel.
2: Ich wünsche dir noch ein geiles Leben.
0: Oder der Blick.
3: Rosalie, die Rosen sind für dich mein Amor.
0: Songs, die wir alle mitgrölen können. No. Und auch bei denen, die wir jetzt noch Englisch müssen singen. Die ersten Acts sind anscheinend schon vor Ort. Die ersten Soundchecks haben stattgefunden, wobei das meiste ist dann tatsächlich morgen, also morgen Morgen. Wenn du einschaltest, ab 7 Uhr Energy mit Morgen, dann bist du voll mit dabei. Heute sind vor allem die noch mit dem Helm unterwegs auf der Bühne, zum Beispiel der Bühnenbauer Mozart. Was braucht es noch?
4: Wir bauen noch eine Videowand in der Bühne drin. Mhm. Und der Rest ist eigentlich schon fertig, der Rest ist schon durch.
5: Und es kann auch nichts mehr schief gehen.
4: Eigentlich nicht. Das Wetter soll mitspielen, es soll schönes Wetter werden am Wochenende. Alles gut. Also Leute, kommt nach Luzern, da spielt Take That. Yeah!
0: Yeah, da spielt Take That und ein Haufen mehr. Das Line-Up ist tatsächlich sensationell. Aber Nico Santos, Take That, Offenbach, Mimix, Gavin James, Loy, Jewel X, dann der Michael Patrick Kelly, der extra für den Song, den er zusammen mit Take That gemacht hat, noch auf Luzern anreist. Wir haben Hecht am Start. Es wird richtig cool. Nur blöd, wenn du eben kein Billett hast. Und ja, das ist Haufen, das mal passiert. Also eigentlich wie jedes Jahr, oder? Wir können einfach nie all glücklich machen. Wir haben Platz für 40'000 Themen. Das ist das zweitgrösste Energy Air in der Geschichte von unserem Open Air Event. Und ja, wir haben eigentlich schon fast alle ausverschenkt. Haben dann aber heute die Situation gehabt, dass plötzlich Leute gekommen sind und gesagt haben, ey, ich liege krank im Bett, ich kann gar nicht gehen. Oder ja, die Mona hat zum Beispiel einen Sohn, der zwei Billette gewonnen hat und jetzt verhindert ist. Darum, Mona, wenn wir jemanden glücklich machen?
6: Ja, das also, wäre der Sinn damit.
0: Gell, ich denke es auch. Jetzt läuten wir doch einfach an Thomas an, weil der Thomas, der braucht nämlich noch zwei.
6: Mhm.
0: Ich denke, wir machen das Gott selber und nachher könnt ihr selber kücheln, wenn er zu diesen Billette kommt. Beziehungsweise, ihr müsst dann euch dann zusammenführen. Ist gut?
6: Ja, ist gut.
0: Ah, ist das ein Zeug? Ich habe gar nicht gewusst, dass das so einen Aufwand gibt. Aber ja, jetzt machen wir halt einmal mehr ein bisschen Überzeit und dafür eben noch ein paar
7: Thomas,
0: Leute happy. Ja, Thomas, da ist Katja vom Energy.
7: Ah, hallo Katja.
0: Hast du schon gehört, gell?
7: Ja.
0: Wenn man so dann Radio einschaltet, dann kommt die einmal. Los jetzt.
7: Ja, genau.
0: Ich habe Mona am Telefon. Sie hat allenfalls noch ein cooles Angebot.
7: Hat
0: ja.
7: Sie?
0: Ja, erzähl.
7: Das ist doch schon spannend.
6: Also respektive, das Angebot kommt von meinem Sohn. Er hat
7: ja
6: zwei Tickets übrig für den Energiemann.
7: Wo er nicht brauchen
0: kann. Ja, jetzt könntest er du Erben
6: so viel Glück
0: sagen, ja?
6: Ja.
7: Das ist doch sehr interessant.
0: Ja, jetzt kannst du auch mal Freude haben, schnell. Thomas.
7: Ja, das habe ich auch gerade. Ich muss aufpassen, dass ich nicht neben rausfahre mit dem Auto.
0: Das ist eben auch noch so eine Sache, gell, wenn man dann plötzlich vom Radio angerufen wird.
7: Ja,
0: auf alle Fälle,
7: so,
0: Thomas,
7: ja.
0: Ich habe Suchende und Findende, nein, wie heisst es? Egal. Einfach
6: ja.
0: Unter dem Motto Hörer helfen Hörer haben wir einen weiteren Match und wir tun nachher noch gerade noch die Telefonnummer austauschen und dann klappt das wunderbar. Und der Thomas ist morgen am Festen und die Billette landet nicht im Kübel.
6: Ja, genau.
7: Super, merci vielmals.
0: Ciao,
7: schönen Abend, tschüss zusammen, merci vielmals.
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0: Und übrigens, für alle, die wirklich kein Glück hatten in diesem Jahr, ich weiss, es ist blöd zu vertrösten, dass es vielleicht nächstes Jahr klappt. Ich könnte natürlich auch live dabei sein bei dieser Show. Es gibt einen Livestream über energy.ch.

0: angefangen mit der Weltmeisterschaft. Und es ist ein super cooles Hochdruckgebiet, weil einfach ja, auch nochmal super cooles Wetter. Heisst ja wegen Thomas Buchli, auch Thomas das Höch, haben sie zum Abschied geschenkt bei seiner Pensionierung. Darum, wenn wir den Haken hinter die Woche machen, dann mit dem Prädikat super nice. Ob man dann auch an der Börse ähnlich positive Bilanz zieht, das erfahren wir jetzt.
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2: Wie das Wetter hat sich die Stimmung an der Börse zuletzt ein bisschen abgekühlt. Der Konflikt im Nahen Osten und Inflations- und Zinssorgen haben nämlich die Stimmung belastet und Aktien und Anleihen gleichermaßen unter Druck gesetzt. Die Kurse haben zum Start im September darum über weite Strecke tiefer notiert. Über die vergangenen drei Monate bewegen sich die Aktienmärkte insgesamt eher seitwärts. Gleichzeitig ist in dieser Woche der Ölpreis wegen neuer Spannungen im Nahen Osten auch wieder deutlich angestiegen.
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2: Besonders auffallen sind die neuesten Inflationszahlen aus der Schweiz. Die Teuerung hat nämlich stärker angezogen als erwartet und hat den Höchststand seit 2 Jahren erreicht. Höhere Energiepreise und steigende Mieten haben dazu beigetragen. Gleichzeitig hat es aber auch positive Nachrichten aus der Schweiz gegeben. Die Schweizer Wirtschaft ist nämlich im zweiten Quartal deutlich gewachsen. Das vor allem wegen dem starken Aussenhandel. Weniger dynamisch bleibt hingegen der Privatkonsum.
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Und habe noch auf, können rausstreichen. Es klemmt noch ein bisschen am Gubrist. Dann auf der A1 Richtung Bern zwischen Herkingen und Önsingen Harzig. Fahrt Richtung Zürich und Lutherbach bis Herkingen. Zwischen Bruck und der Verziehung Birfeld klemmt auf der A3 noch Fahrt Richtung Zürich. Dann auf der A4 Richtung Zürich zwischen Affolter mal bis unter dem Islisberg-Tunnel wegen einem Bahnfahrzeug. Der rechte Fahrstreifen blockiert, Zeitverlust von 20 Minuten. In der Zentralschweiz auf der A14 Richtung Luzern Puri muss noch eine Runde Stau stehen und am Gotthard unten steht man noch im Stau. Aber nicht mehr so viel wie auch schon. Wir haben den Verkehr halbiert. Noch vor 2 Stunden 3 haben wir 6 Kilometer gehabt. Jetzt sind es 3 und 3, 30 Minuten. So.

0: Minuten ist 20 vor 8 gewesen. Das heisst, Zeit zum Zocken.
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0: Quizkönig Wochenfinale mit zwei Männern. Flavian und der Valentin, heute zusammen.
2: Ciao,
0: zusammen. So, also beide schon glückliche Gewinner diese Woche. 50 Franken vom Outlet King Spiez haben wir beide schon bekommen. 50er gibt es oben drauf für den Flavian oder den Valentin, der halt heute besser ist im Quiz. Wer will starten? Machen wir den Flavian. Ist gut, Valentin?
2: Das ist doch tiptop, machen wir
0: so. Passt das für dich, Flavian?
3: Das ist gut,
0: ja. Alles klar. Also, legen wir direkt los. Da, perfekt. Sobald du mit dem Countdown gehst, starten wir direkt rein.
3: 3, 2, 1, 0.
0: Saisonhöhepunkt für die bösen Buben am Wochenende. Wie heisst das Schwingfest, das nur alle 6 Jahre stattfindet?
3: Das Kirchberger Schwingfest.
0: Richtig. Welcher Schweizer Influencer hat angeblich bis 80'000 Franken für einen Diamantverlobungsring angeblättert?
3: Das habe ich vorhin gerade gelesen. Weißt du, weiter.
0: Wie heisst der Ex-Bundesrat, der mit einem Camp... Ja, das ist, die Zeit ist abgelaufen. Der Ex-Bundesrat, der mit einem Captain Iglobart überrascht. Der Alain Berset. Dann haben wir noch den Zeki. Der Zeki wäre es gewesen.
3: Genau.
0: Stimmt. Ein Punkt für dich. Hey, das heisst noch gar nichts. Vielleicht weiss der Valentin ja nichts. Spiele kurz mit ihm und hol dich wieder zurück. Ist gut, Flavian?
3: Super, ist gut.
0: Alles klar. Da bist du wieder, Valentin. Hoi.
2: Hoi.
0: Also los, kannst du mir den Countdown geben, dann hast du 20 Sekunden und dann starten wir gleich.
2: Ja, dann fangen wir doch an. Mit 2-1 noch.
0: Saisonhöhepunkt für die bösen Buben am Wochenende. Wie heisst das Schwingfest, das nur alle 6 Jahre stattfindet?
2: Schwingen.
0: Richtig. Welcher Schweizer Influencer hat angeblich bis 80'000 Franken für einen Diamantverlobungsring? Richtig. Wie heisst der Ex-Bundesrat, der mit dem Captain Iglo Bart überrascht?
2: Boah, keine Ahnung. Rado Foggi.
0: Alain Berset wäre das gewesen. Hey, easy. 2 von 3 möglichen Punkten hast du geholt. Wir holen den Flavian zurück und schauen, was der Endstand ist.
3: Hallo.
0: Also, los geht's, Freunde. Knappe Sache. 2-1. Der Valentin ist der Wochensieger. Gratuliere.
2: Ja, danke.
0: Sehr gut. Hey. Euch beiden ein wunderbares Wochenende. Genießt nochmal das Sommerwetter. Hey, geht nochmal ein bisschen grillen oder lasst es euch gut gehen. Ein bisschen draussen, ein bisschen länger hückeln, gell? Ciao miteinander, tschüss.
2: Danke, tschüss.
0: Ciao, ciao.
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